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0: In Weilborn gibt's 19 Grad, in Winzeln 17 und in Rosenkopf 16 Grad.
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2: Ich bin Katrin Müller. Bundeskanzler Friedrich Merz will trotz der schweren CDU-Niederlage in Sachsen-Anhalt an seinem Amt und am Reformkurs der Bundesregierung festhalten. Aufgeben sei für ihn keine Option, so Merz. Zugleich räumte er eigene Defizite ein und kündigte Gespräche mit der SPD über Rente, Haushalt und Steuerreform an. Neuer CDU-Landesvorsitzender in Sachsen-Anhalt will der Bundestagsabgeordnete Sepp Müller werden. Ministerpräsident Sven Schulze will dagegen nicht erneut für den Parteivorsitz kandidieren. Das Landgericht Mannheim hat ein Strafverfahren gegen Sänger Xavier Naidoo eröffnet. Es hat die Anklage der Staatsanwaltschaft von vor 3 Jahren zugelassen. Sie wirft Naidoo unter anderem Volksverhetzung vor.
3: Der Anklage zufolge soll der Sänger einen Mitarbeiter der Amadeo-Antonio-Stiftung beleidigt haben. Die Stiftung kämpft gegen Rassismus und Antisemitismus. Naidoo soll in dem Zusammenhang auch Texte veröffentlicht haben mit antisemitischem Inhalt. Darauf wurde er mehrfach angezeigt. Die Anwälte Naidoos sagen, ihr Mandant lehne antisemitisches, rassistisches und fremdenfeindliches Gedankengut entschieden ab. Weitere Anklagepunkte gegen ihn wurden fallen gelassen. Thomas Bremser, Redaktion.
2: Finanzminister Lars Klingbeil bringt heute den Entwurf des Bundeshaushalts für das kommende Jahr in den Bundestag ein. Der SPD-Politiker plant mit Ausgaben von über 550 Milliarden Euro, etwas mehr als in diesem Jahr. Insgesamt soll die Neuverschuldung 2027 bei gut 200 Milliarden Euro liegen. Klingbeils Rede läutet die Haushaltswoche im Bundestag ein. Zum Sport. Mit dem Start der Ligaphase beginnt heute die neue Champions-League-Saison. Aus der Bundesliga sind der FC Bayern München, Borussia Dortmund, RB Leipzig und der VfB Stuttgart dabei. Bis Ende Januar sind 8 Spieltage angesetzt. Als erster Bundesliga-Verein startet heute Abend Dortmund.
4: Es könnte ein ganz dankbares Auftaktspiel sein für den BVB. Die Dortmunder empfangen zu Hause den spanischen Vertreter FC Villarreal. Diese Partie gab es bereits in der vergangenen Saison in der Champions League Ligaphase und da gewann der BVB klar und deutlich mit 4:0. Gegen einen ähnlichen Spielverlauf hätten die Schwarz-Gelben heute sicher nichts einzuwenden. Moritz Einzel, Sportredaktion.
2: Anstoß ist am Abend um 21 Uhr.
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0: In und rund um Kaiserslautern, Pirmasens und Zweibrücken ist es in dieser Nacht noch angenehm mild bei 16 Grad und meist klar. Heute wird's dann schnell richtig sonnig und warm. Am Nachmittag knacken wir überall die 27 bis knapp 29 Grad. Erst später schieben sich ein paar Wolken dazu und in der Nacht auf morgen sind auch mal ein paar leichte Schauer mit drin.
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0: In Weilborn gibt's 19 Grad, in Winzeln 17 und in Rosenkopf 16 Grad.
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0: In und rund um Kaiserslautern, Pirmasens und Zweibrücken ist es in dieser Nacht noch angenehm mild bei 16 Grad und meist klar. Heute wird's dann schnell richtig sonnig und warm. Am Nachmittag knacken wir überall die 27 bis knapp 29 Grad. Erst später schieben sich ein paar Wolken dazu und in der Nacht auf morgen sind auch mal ein paar leichte Schauer mit drin.
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1: Jungfrau.
2: Eine bevorstehende Entscheidung erfordert Ihre Intuition. Vertrauen Sie auf Ihre Instinkte und treffen Sie eine Entscheidung, die Ihrer wahren Natur entspricht.
1: Waage.
2: Planen Sie Phasen der Stille, um Gedanken und Gefühle zu klären.
1: Skorpion.
2: Befreien Sie sich von Ihren negativen Gedanken. Konzentrieren Sie sich heute darauf, positive Energie auszustrahlen.
1: Schütze.
2: Achten Sie heute auf eine ausgewogene Ernährung und genügend Schlaf. Diese Zeit für sich haben Sie sich verdient.
1: Steinbock.
2: Heute sollten Sie sich auf Ihre Stärken konzentrieren und sie nutzen. Wenn Sie an sich glauben, können Sie heute regelrecht über sich hinauswachsen.
1: Wassermann.
2: Erforschen Sie Ihre Familienhistorie, um Ihre Wurzeln zu verstehen und Verbindungen zu Ihren Vorfahren herzustellen.
1: Fische.
2: Befreien Sie sich von Ihren negativen Gedanken. Konzentrieren Sie sich heute darauf, positive Energie auszustrahlen.
1: Widder.
2: Befreien Sie sich von negativen Gedanken und Verpflichtungen, die Sie momentan zurückhalten. Suchen Sie nach Wegen, um mehr Freiheit im Leben zu genießen.
1: Stier.
2: Die Finanzen sind heute Ihr Sorgenkind. Denken Sie lieber zweimal nach, bevor Sie eine Entscheidung treffen, die Sie später bereuen.
1: Zwillinge.
2: Es ist wichtig, dass Sie heute Ihre Freunde ermutigen und unterstützen. Jemand, der nicht fragen will, braucht Sie.
1: Krebs.
2: Die Sterne deuten darauf hin, dass es Zeit ist, alte Glaubenssätze loszulassen und neue Perspektiven zu umarmen.
1: Löwe.
2: Fragen Sie sich, welche Erfolge in naher Zukunft liegen und schenken Sie diesen besonders viel Energie.
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0: In Alsenborn gibt es 16 Grad, Gersbach liegt bei 18 Grad und in Balzhausen sind es 16 Grad.
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2: Ich bin Tanja Wagner. Im Bundestag wird ab heute über die Haushaltspläne der Bundesregierung für 2027 beraten. Insgesamt sind Ausgaben von gut 550 Milliarden Euro geplant. Bis Freitag werden die Etats aller Ressorts debattiert. Die Regierung wird sich Kritik anhören müssen.
3: Umstrittene Reformpläne, ob zu Steuern oder Rente, die an die AfD verlorene Landtagswahl in Sachsen-Anhalt und alles in allem im kommenden Jahr geplante neue Schulden von 200 Milliarden Euro. Alles Ansatzpunkte für die Opposition, die Arbeit der Regierung für gescheitert zu erklären. Die Haushaltswoche wird aber auch wieder mal eine Bewährungsprobe für die Koalition aus Union und SPD. Schaukelt sich interner Streit weiter hoch oder werden teilweise mühsam gefundene Kompromisse gemeinsam verteidigt? Jan-Henner Reitze, Berlin.
2: Die AfD in Sachsen-Anhalt will die anderen Parteien zu Gesprächen über eine Zusammenarbeit einladen. Das sagte AfD-Parteichef Schrupalla im ZDF. Zumindest BSW-Gründerin Wagenknecht zeigte sich im Heute-Journal offen. Katrin Müller.
4: Das BSW mache mit jedem gemeinsame Politik, der bereit sei, Veränderungen durchzusetzen, die sich die Menschen wünschen, so Wagenknecht. Gleichzeitig kündigte sie Widerstand gegen Positionen im AfD-Programm an, die das BSW nicht teilt. Die CDU in Sachsen-Anhalt will sich nach dem Wahldebakel neu aufstellen. Ministerpräsident und noch Landeschef Sven Schulze will bei der Neuwahl des Landesvorstands im Herbst nicht kandidieren. In den Startlöchern steht Unionsfraktionsvize Sepp Müller. Er will Schulze als CDU-Landeschef ablösen. Katrin Müller, Nachrichtenredaktion.
2: Schülerinnen und Schüler haben bei der jüngsten Auflage des internationalen Bildungsvergleichs PISA schlechter abgeschnitten als bei der vorherigen Erhebung im Jahr 2022. Deutschlands 15-Jährige könnten immer schlechter lesen und rechnen. Auch in Naturwissenschaften gehe es abwärts, schreibt die Bild unter Berufung auf die Auswertungen, die ihr bereits vorliegen. Offiziell wird die neue PISA-Studie heute vorgestellt. Mit einem Heimspiel gegen den FC Villarreal startet Borussia Dortmund in die neue Saison in der Champions League. Die Westfalen, die die Bundesligaspielzeit mit 2 Siegen begonnen haben, sind gegen die Spanier favorisiert. Ein Sieg heute Abend wäre ein erster Schritt in eine erfolgreiche Saison in der Königsklasse.
1: Und jetzt noch mehr Informationen aus unserer Region.
5: Mit Maja Wendland, schönen guten Morgen. Die Stadt Pirmasens will das aktuelle Mietpreisniveau neu untersuchen und schreibt dafür in den kommenden Tagen rund 3000 zufällig ausgewählte Vermieter an. Die Ergebnisse sollen künftig dabei helfen, festzulegen, welche Unterkunftskosten bei Sozialleistungen als angemessen gelten. Dafür werden unter anderem Angaben zu Miethöhen und Wohnungen ausgewertet. Die Teilnahme an der Befragung ist freiwillig. Die Daten werden nach Angaben der Stadt anonymisiert. Je mehr Vermieter sich beteiligen, desto genauer soll das tatsächliche Mietniveau in Pirmasens abgebildet werden. Außerdem in den Regionalnachrichten um 9:30. Mehr als 900 Kinder lernen am Mittwoch auf dem Kaiserslauterer Stiftsplatz sicheres Verhalten im Straßenverkehr. Und Pirmasens schreibt rund 3000 Vermieter für neue Erhebungen zum örtlichen Mietpreisniveau an. Ausführliche Nachrichten aus der Region gibt's wieder um 9:30.
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0: Von Kaiserslautern über Pirmasens bis Zweibrücken startet der Dienstag früh noch mild mit 14 bis 16 Grad und teils klarem Himmel. Im Tagesverlauf zieht der Sommer aber nochmal an. Überall geht's Richtung 27 bis knapp 29 Grad, dazu meist Sonne und nur ein paar Wolken. Erst am Abend wird es etwas ruhiger und später dichter, mit einzelnen leichten Schauern in der Nacht auf Mittwoch.
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6: Kurzer Blick auf die Straßen, da kommt ihr soweit ganz gut durch. Ich wünsche euch eine gute und sichere Fahrt.
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6: Blitzer haben wir auf der A8 in Höhe Zweibrücken Mitte von Pirmasens aus kommend. Bei euch sind 80 km/h erlaubt. Und auf der A6 wird noch geknipst in Höhe des Kreuzes zur A62 in der Hunderter Zone. Den letzten Blitzer haben wir in Kaiserslautern in der Pariser Straße stadteinwärts gegenüber vom Bahnheim. Bei euch sind 50 km/h erlaubt. Falls ihr noch etwas entdeckt unterwegs, Blitzerstausperrungen, dann meldet uns das einfach über die 0631 75 00 4x die 7.
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6: Einen wunderschönen guten Morgen euch. Schön, dass ihr mit dabei seid. Hier ist die Antenne mit den besten Hits aller Zeiten. Und wir starten jetzt erstmal ganz gediegen mit ein bisschen Musik in den Tag rein. Unter anderem mit Shawn Mendes, When You're Gone. Und jetzt für euch Laura Branigan mit Gloria. Schönen guten Morgen.
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0: Kino, Weltall. Und davor spricht eine echte ehemalige NASA-Astronautin. Das ist schon ein ziemlich besonderer Dienstagabend. Heute um 19 Uhr startet im Union-Studio für Filmkunst in Kaiserslautern die Reihe America on Screen. Gezeigt wird der Science-Fiction-Film Project Hail Mary. Darin wacht ein Biologielehrer allein auf einem Raumschiff auf, weit weg von der Erde, ohne direkt zu wissen, warum er eigentlich dort ist. Klingt nach einem großen Weltraumkino, aber eigentlich geht es um etwas mehr. Es geht um etwas sehr Menschliches. Was macht man eigentlich, wenn man völlig auf sich gestellt ist und trotzdem Lösungen finden muss? Vielleicht faszinieren uns solche Geschichten genau deshalb, weil es im All zwar spektakulär aussieht, am Ende geht's aber auch um Mut, es geht um Kreativität und natürlich auch ums Durchhalten. Vor dem Film spricht Heidi Paper, sie war selbst NASA-Astronautin, zweimal im All und hat mehrere Weltraumspaziergänge gemacht. Project Hail Mary heißt der Film, der heute um 19 Uhr im Union-Kino in Kaiserslautern gezeigt wird. Mehr Infos gibt's für euch im Netz und der Eintritt ist frei, also schaut auf jeden Fall vorbei.
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0: In Alsenborn gibt es 16 Grad, Gersbach liegt bei 18 Grad und in Waldshausen sind es 16 Grad.
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2: Mit Maja Wendland, schönen guten Morgen. Die Stadt Pirmasens will das aktuelle Mietpreisniveau neu untersuchen und schreibt dafür in den kommenden Tagen rund 3000 zufällig ausgewählte Vermieter an. Die Ergebnisse sollen künftig dabei helfen, festzulegen, welche Unterkunftskosten bei Sozialleistungen als angemessen gelten. Dafür werden unter anderem Angaben zu Miethöhen und Wohnungen ausgewertet. Die Teilnahme an der Befragung ist freiwillig. Die Daten werden nach Angaben der Stadt anonymisiert. Je mehr Vermieter sich beteiligen, desto genauer soll das tatsächliche Mietniveau in Pirmasens abgebildet werden. Unbekannte haben am Wochenende einen Verkaufsautomaten am Rangierbahnhof in Kaiserslautern aufgebrochen und geplündert. Die Täter warfen die Scheibe des Automaten mit einem Stein ein und stahlen sämtliche darin befindliche Vapes und E-Zigaretten. Der Wert der Beute liegt bei mehreren hundert Euro, der Sachschaden bei rund 1000 Euro. Ein Verkehrsteilnehmer hatte den beschädigten Automaten in der Nacht zu Sonntag gegen 1.30 Uhr entdeckt und die Polizei verständigt. Die genaue Tatzeit ist bislang unklar. Die Polizei sucht Zeugen. In Pirmasens starten ab Montag mehrere Bauarbeiten. In der Tuchbleistraße in Erlenbrunn erneuern die Stadtwerke die Wasserversorgungsleitungen zwischen Amsimter Weg und der Erlenstraße. Die Arbeiten dauern voraussichtlich 14 Wochen. Es kann zu Verkehrsbehinderungen und Wartezeiten kommen. Auch die Buslinie 207 und 212 werden umgeleitet. Die Haltestelle Tuchbleistraße entfällt. Eine Ersatzhaltestelle wird in der Erlenstraße eingerichtet. Auch in der Simterstraße beginnen Arbeiten für neue Stromversorgungsleitungen. Zwischen Charlottenstraße und Hans-Sachs-Straße wird abschnittsweise auf der Seite mit den geraden Hausnummern gearbeitet. Dafür wird die Straße halbseitig gesperrt. Eine Umleitung ist nicht nötig. Die Arbeiten sollen bis Mitte Dezember dauern. Auf dem Kaiserslauterer Stiftsplatz dreht sich morgen alles um die Sicherheit von Kindern im Straßenverkehr. Beim mittlerweile 18. Tag des Kindes werden mehr als 900 Schülerinnen und Schüler erwartet. An insgesamt 16 Stationen können sie unter anderem Verkehrsregeln üben, Geschwindigkeiten einschätzen und sich auf einem Roller oder Verkehrsparcours ausprobieren. Zusätzlich gibt es eine Blaulichtmeile mit Feuerwehr, Polizei und Rettungsdiensten sowie weitere Mitmachangebote. Ziel ist es, Kinder spielerisch für Gefahren im Straßenverkehr zu sensibilisieren. Die Veranstaltung läuft morgen von 9 bis 12.
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0: Von Kaiserslautern über Pirmasens bis Zweibrücken startet der Dienstag früh noch mild mit 14 bis 16 Grad und teils klarem Himmel. Im Tagesverlauf zieht der Sommer aber nochmal an. Überall geht's Richtung 27 bis knapp 29 Grad, dazu meist Sonne und nur ein paar Wolken. Erst am Abend wird es etwas ruhiger und später dichter, mit einzelnen leichten Schauern in der Nacht auf Mittwoch.
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4: Kurzer Verkehrscheck und da gibt's aktuell keine großen Staus. Ihr kommt soweit gut durch.
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4: Fuß am Gas auf der A8 in Höhe Zweibrücken-Mitte. Von Pirmasens aus kommt, bei euch sind 80 km/h erlaubt. Auf der A6 wird immer noch geblitzt in Höhe des Kreuzes zur A62, bei euch in der 100er-Zone. Und den letzten Blitzer haben wir in Kaiserslautern in der Pariser Straße stadteinwärts gegenüber vom Bahnheim. Bei euch sind 50 km/h erlaubt. Falls ihr unterwegs noch was entdeckt, Blitzerstausperrungen, dann meldet uns das einfach telefonisch oder per WhatsApp an die 0631 75 00 4x die 7.
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0: Die perfekte zarte Stimme zum Wachwerden und zum in den Tag starten mit Olivia Dean hier bei eurer Antenne. Schönen guten Morgen und jetzt beantworten wir wieder eure Fragen in unserem Warum ist das so? Die Sarah aus Kaiserslautern wollte gerne mal wissen, warum ist das siebte Jahr eigentlich verflixt? Mein Kollege Marco hat die Antwort.
1: Ich hab gar nichts verstanden.
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3: Die rosa-rote Brille ist verblasst, der Alltag ist eingekehrt und alles wirkt nicht mehr so spannend wie am Anfang. Das verflixte siebte Jahr soll der Scheitelpunkt sein, an dem die meisten Beziehungen kaputt gehen sollen. Das ist aber ein Mythos. Keine Panik, es ist also nicht so, dass man sich vor dem siebten Jahr fürchten muss. Klar, es gibt viele Paare, die sich nach sieben Jahren trennen. Die Frage ist da nur, ob die sich nicht schon länger mit den Trennungsgedanken rumschlagen. Beziehungsforscher und Experten haben herausgefunden, dass die Jahre davor viel wichtiger sind. Eben genau die Jahre, wenn die anfänglichen Schmetterlinge im Bauch so langsam verblassen. Warum aber die sieben? Die sieben hat tatsächlich eine Art abergläubische Wirkung auf uns. Sie taucht überall auf und das schon seit Ewigkeiten. Von der Erschaffung der Welt in sieben Tagen, über die sieben Weltwunder bis hin zu den sieben Zwergen hinter den sieben Bergen. Die Zahl ist ein

0: Den Übergang zwischen dem anfänglichen Verliebtsein und der Phase des Alltags überstanden haben, bleiben mit einer recht hohen Wahrscheinlichkeit auch lange zusammen.
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0: In Lohnsfeld gibt es 13 Grad, Bottenbach liegt bei 15 Grad und in Dellfeld sind es 18 Grad.
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2: Ich bin Tanja Wagner. Der Wahlsieg der AfD beschäftigt nicht nur die Menschen in Sachsen-Anhalt. In ganz Deutschland sind Menschen gegen die Partei auf die Straße gegangen, darunter Tausende in Berlin.
3: Zu der Demo am Brandenburger Tor hatten die Organisation Campact und die Klimaschutzbewegung Fridays for Future aufgerufen. Von ihnen hieß es, Verfassungsfeinde dürften nicht regieren und das BSW nicht deren Steigbügelhalter werden. Unter den Teilnehmern waren auch die Spitzenkandidaten von Grünen und Linken für die Berlin-Wahl in knapp zwei Wochen. Auch in Mecklenburg-Vorpommern, wo am 20. September ebenfalls ein neuer Landtag gewählt wird, gab es Proteste. Auch dort liegt die AfD in Umfragen vorn. Diana Kramer, Redaktion.
2: Finanzminister Klingbeil bringt heute den Entwurf des Bundeshaushalts für das kommende Jahr in den Bundestag ein. Der SPD-Politiker plant mit Ausgaben von 555 Milliarden Euro, etwas mehr als in diesem Jahr. Allein in den Kernhaushalt sollen dafür Schulden von 118,7 Milliarden Euro gemacht werden. Dazu kommen neue Kredite aus den Sondervermögen für Infrastruktur und Klimaneutralität sowie für die Bundeswehr. In der neuen Bildungsstudie PISA schneiden Schülerinnen und Schüler in Deutschland so schlecht ab wie nie zuvor. Das berichtet die Bild unter Berufung auf die Studie, die ihr schon vorliegt. Offiziell vorgestellt wird sie am Vormittag.
4: Im Lesen und Rechnen geht es besonders bergab bei den deutschen Jugendlichen. Laut Bild fehlt jedem Dritten hier das Grundverständnis. In den Naturwissenschaften fehle es bei jedem Vierten. Deutschland landet demnach nur im internationalen Mittelfeld. Es ist nicht der erste PISA-Schock. Schon bei der Premiere im Jahr 2000 schnitt das deutsche Schulsystem überraschend schlecht ab. Es folgten einige Reformen und die Ergebnisse wurden zunächst besser. Die Studie vergleicht alle drei Jahre die Bildung von 15-Jährigen in rund 90 Ländern. Thomas Bremser, Redaktion.
2: Der Sommer 2026 hat in Sachen Hitze Rekorde gebrochen. Mehrfach kletterten die Temperaturen laut DWD deutlich über die 40-Grad-Marke mit tödlichen Folgen. Dem RKI zufolge starben hitzebedingt zwischen Anfang April bis Mitte August insgesamt 16.300 Menschen, allein 9.600 davon in der besonders heißen Woche vom 22. bis 28. Juni.
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5: Mit Maja Wendland, schönen guten Morgen. Die Stadt Pirmasens will das aktuelle Mietpreisniveau neu untersuchen und schreibt dafür in den kommenden Tagen rund 3000 zufällig ausgewählte Vermieter an. Die Ergebnisse sollen künftig dabei helfen, festzulegen, welche Unterkunftskosten bei Sozialleistungen als angemessen gelten. Dafür werden unter anderem Angaben zu Miethöhen und Wohnungen ausgewertet. Die Teilnahme an der Befragung ist freiwillig. Die Daten werden nach Angaben der Stadt anonymisiert. Je mehr Vermieter sich beteiligen, desto genauer soll das tatsächliche Mietniveau in Pirmasens abgebildet werden. Außerdem in den Regionalnachrichten um halb. Mehr als 900 Kinder lernen am Mittwoch auf dem Kaiserslauterer Stiftsplatz sicheres Verhalten im Straßenverkehr. Und Pirmasens schreibt rund 3000 Vermieter für neue Erhebungen zum örtlichen Mietpreisniveau an. Ausführliche Nachrichten aus der Region gibt's wieder um halb.
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0: In und rund um Kaiserslautern, Pirmasens und Zweibrücken startet der Tag noch mit klarer Luft und milden 15 Grad. Heute zieht der Sommer dann nochmal richtig an. Überall viel Sonne, zwischendurch nur ein paar Wolken und die Spitzen liegen bei 28 bis knapp 29 Grad. Richtung Abend bleibt es lange freundlich, erst später wird's dichter und in der Nacht mischen sich ein paar leichte Schauer dazu.
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6: Kurzer Blick auf die Straßen, da kommt ihr soweit ganz gut durch. Ich wünsche euch eine gute und sichere Fahrt.
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6: Blitzer haben wir auf der A8 in Höhe Zweibrücken Mitte von Pirmasens aus kommend. Bei euch sind 80 km/h erlaubt. Und auf der A6 wird noch geknipst in Höhe des Kreuzes zur A62 in der Hunderter Zone. Den letzten Blitzer haben wir in Kaiserslautern in der Pariser Straße stadteinwärts gegenüber vom Bahnheim. Bei euch sind 50 km/h erlaubt. Falls ihr noch etwas entdeckt unterwegs, Blitzerstausperrungen, dann meldet uns das einfach über die 0631 75 00 4 mal die 7.
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6: Wunderschönen guten Morgen, hier ist die Antenne mit den besten Hits aller Zeiten und damit kriegen wir auf jeden Fall noch ein bisschen mehr Motivation jetzt hier in den Morgen, damit wir auch ja mit genug Energie in den Tag reinstarten können. Unter anderem mit Duran Duran, mit The Weeknd, mit Dasha und jetzt starten wir rein mit Mr. Big, Wild World. Einen wunderschönen guten Morgen euch.
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0: In Lohnsfeld gibt es 13 Grad, Bottenbach liegt bei 15 Grad und in Dellfeld sind es 18 Grad.
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2: Mit Maja Wendland, schönen guten Morgen. Die Stadt Pirmasens will das aktuelle Mietpreisniveau neu untersuchen und schreibt dafür in den kommenden Tagen rund 3000 zufällig ausgewählte Vermieter an. Die Ergebnisse sollen künftig dabei helfen, festzulegen, welche Unterkunftskosten bei Sozialleistungen als angemessen gelten. Dafür werden unter anderem Angaben zu Miethöhen und Wohnungen ausgewertet. Die Teilnahme an der Befragung ist freiwillig. Die Daten werden nach Angaben der Stadt anonymisiert. Je mehr Vermieter sich beteiligen, desto genauer soll das tatsächliche Mietniveau in Pirmasens abgebildet werden. Unbekannte haben am Wochenende einen Verkaufsautomaten am Rangierbahnhof in Kaiserslautern aufgebrochen und geplündert. Die Täter warfen die Scheibe des Automaten mit einem Stein ein und stahlen sämtliche darin befindliche Vapes und E-Zigaretten. Der Wert der Beute liegt bei mehreren hundert Euro, der Sachschaden bei rund 1000 Euro. Ein Verkehrsteilnehmer hatte den beschädigten Automaten in der Nacht zu Sonntag gegen 1.30 Uhr entdeckt und die Polizei verständigt. Die genaue Tatzeit ist bislang unklar. Die Polizei sucht Zeugen. In Pirmasens starten ab Montag mehrere Bauarbeiten. In der Tuchbleistraße in Erlenbrunn erneuern die Stadtwerke die Wasserversorgungsleitungen zwischen Amsimter Weg und der Erlenstraße. Die Arbeiten dauern voraussichtlich 14 Wochen. Es kann zu Verkehrsbehinderungen und Wartezeiten kommen. Auch die Buslinie 207 und 212 werden umgeleitet. Die Haltestelle Tuchbleistraße entfällt. Eine Ersatzhaltestelle wird in der Erlenstraße eingerichtet. Auch in der Simterstraße beginnen Arbeiten für neue Stromversorgungsleitungen. Zwischen Charlottenstraße und Hans-Sachs-Straße wird abschnittsweise auf der Seite mit den geraden Hausnummern gearbeitet. Dafür wird die Straße halbseitig gesperrt. Eine Umleitung ist nicht nötig. Die Arbeiten sollen bis Mitte Dezember dauern. Auf dem Kaiserslauterer Stiftsplatz dreht sich morgen alles um die Sicherheit von Kindern im Straßenverkehr. Beim mittlerweile 18. Tag des Kindes werden mehr als 900 Schülerinnen und Schüler erwartet. An insgesamt 16 Stationen können sie unter anderem Verkehrsregeln üben, Geschwindigkeiten einschätzen und sich auf einem Roller oder Verkehrsparcours ausprobieren. Zusätzlich gibt es eine Blaulichtmeile mit Feuerwehr, Polizei und Rettungsdiensten sowie weitere Mitmachangebote. Ziel ist es, Kinder spielerisch für Gefahren im Straßenverkehr zu sensibilisieren. Die Veranstaltung läuft morgen von 9 bis 12.
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0: In und rund um Kaiserslautern, Pirmasens und Zweibrücken startet der Tag noch mit klarer Luft und milden 15 Grad. Heute zieht der Sommer dann nochmal richtig an. Überall viel Sonne, zwischendurch nur ein paar Wolken und die Spitzen liegen bei 28 bis knapp 29 Grad. Richtung Abend bleibt es lange freundlich, erst später wird's dichter. Und in der Nacht mischen sich ein paar leichte Schauer dazu.
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4: Kurzer Verkehrscheck und da gibt's aktuell keine großen Staus. Ihr kommt soweit gut durch.
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4: Fuß am Gas auf der A8 in Höhe Zweibrücken-Mitte. Von Pirmasens aus kommt, bei euch sind 80 km/h erlaubt. Auf der A6 wird immer noch geblitzt in Höhe des Kreuzes zur A62, bei euch in der 100er-Zone. Und den letzten Blitzer haben wir in Kaiserslautern in der Pariser Straße stadteinwärts gegenüber vom Bahnheim. Bei euch sind 50 km/h erlaubt. Falls ihr unterwegs noch was entdeckt, Blitzerstausperrungen, dann meldet uns das einfach telefonisch oder per WhatsApp an die 0631 75 00 4x die 7.
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1: Wer wissen will, ob ein Boden gesund ist, muss offenbar die Hosen runterlassen und in der Erde vergraben. Ein Forschungsteam mit deutscher Beteiligung ließ 1000 identische Baumwollunterhosen in mehr als 25 Ländern verbuddeln. 2 Monate später wurden sie wieder ausgegraben. Die Idee dahinter: winzige Lebewesen im Boden zersetzen die Baumwolle. Je weniger Stoff übrig bleibt, desto aktiver und meist auch fruchtbarer ist der Boden. Dabei machte es einen deutlichen Unterschied, ob die Unterhose in einem Garten, auf einer Wiese, einem Feld oder einem Rasenstück lag. Aus den Ergebnissen entwickelten die Forschenden sogar einen Unterhosenindex für die Bodengesundheit. Dafür bekamen sie jetzt in Zürich den IG-Nobelpreis für Bodenforschung. Der zeichnet Wissenschaft aus, die erst zum Lachen und dann auch so ein bisschen zum Nachdenken bringt. Beim nächsten Bodentest reicht also vielleicht der Gang zum Wäschekorb, und je schlechter die Unterhose danach aussieht, desto besser geht es der Erde.
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0: In Weilerbach und Wiesbach gibt es gerade 17 Grad. Schweigs meldet 16 Grad.
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2: Ich bin Tanja Wagner. Im Bundestag wird ab heute über die Haushaltspläne der Bundesregierung für 2027 beraten. Insgesamt sind Ausgaben von gut 550 Milliarden Euro geplant. Bis Freitag werden die Etats aller Ressorts debattiert. Die Regierung wird sich Kritik anhören müssen.
3: Umstrittene Reformpläne, ob zu Steuern oder Rente, die an die AfD verlorene Landtagswahl in Sachsen-Anhalt und alles in allem im kommenden Jahr geplante neue Schulden von 200 Milliarden Euro. Alles Ansatzpunkte für die Opposition, die Arbeit der Regierung für gescheitert zu erklären. Die Haushaltswoche wird aber auch wieder mal eine Bewährungsprobe für die Koalition aus Union und SPD. Schaukelt sich interner Streit weiter hoch oder werden teilweise mühsam gefundene Kompromisse gemeinsam verteidigt? Jan-Henner Reitze, Berlin.
2: Die AfD in Sachsen-Anhalt will die anderen Parteien zu Gesprächen über eine Zusammenarbeit einladen. Das sagte AfD-Parteichef Chrupalla im ZDF. Zumindest BSW-Gründerin Wagenknecht zeigte sich im Heute-Journal offen dafür.
4: Das BSW mache mit jedem gemeinsame Politik, der bereit sei, Veränderungen durchzusetzen, die sich die Menschen wünschen, so Wagenknecht. Gleichzeitig kündigte sie Widerstand gegen Positionen im AfD-Programm an, die das BSW nicht teilt. Die CDU in Sachsen-Anhalt will sich nach dem Wahldebakel neu aufstellen. Ministerpräsident und noch Landeschef Sven Schulze will bei der Neuwahl des Landesvorstands im Herbst nicht kandidieren. In den Startlöchern steht Unionsfraktionsvize Sepp Müller. Er will Schulze als CDU-Landeschef ablösen. Katrin Müller, Nachrichtenredaktion.
2: Schülerinnen und Schüler haben bei der jüngsten Auflage des internationalen Bildungsvergleichs PISA schlechter abgeschnitten als bei der vorherigen Erhebung im Jahr 2022. Deutschlands 15-Jährige könnten immer schlechter lesen und rechnen. Auch in Naturwissenschaften gehe es abwärts, schreibt die Bild unter Berufung auf die Auswertungen, die ihr bereits vorliegen. Offiziell wird die neue PISA-Studie heute vorgestellt. Mit einem Heimspiel gegen den FC Villarreal startet Borussia Dortmund in die neue Saison in der Champions League. Die Westfalen, die die Bundesligaspielzeit mit 2 Siegen begonnen haben, sind gegen die Spanier favorisiert. Ein Sieg heute Abend wäre ein erster Schritt in eine erfolgreiche Saison in der Königsklasse.
1: Und jetzt noch mehr Informationen aus unserer Region.
5: Mit Maja Wendland, schönen guten Morgen. Die Stadt Pirmasens will das aktuelle Mietpreisniveau neu untersuchen und schreibt dafür in den kommenden Tagen rund 3000 zufällig ausgewählte Vermieter an. Die Ergebnisse sollen künftig dabei helfen, festzulegen, welche Unterkunftskosten bei Sozialleistungen als angemessen gelten. Dafür werden unter anderem Angaben zu Miethöhen und Wohnungen ausgewertet. Die Teilnahme an der Befragung ist freiwillig. Die Daten werden nach Angaben der Stadt anonymisiert. Je mehr Vermieter sich beteiligen, desto genauer soll das tatsächliche Mietniveau in Pirmasens abgebildet werden. Außerdem in den Regionalnachrichten um 9:30. Mehr als 900 Kinder lernen am Mittwoch auf dem Kaiserslauterer Stiftsplatz sicheres Verhalten im Straßenverkehr. Und Pirmasens schreibt rund 3000 Vermieter für neue Erhebungen zum örtlichen Mietpreisniveau an. Ausführliche Nachrichten aus der Region gibt's wieder um 9:30.
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0: Zwischen Kaiserslautern, Pirmasens und Zweibrücken startet der Tag noch freundlich. Mit viel Sonne und klarer Luft bei 14 bis knapp 18 Grad. Später zieht's ordentlich an und die Höchstwerte klettern heute auf 29 Grad in der Spitze. Dazu bleibt es lange trocken. Erst Richtung Nacht mischen sich ein paar Wolken und ganz vereinzelt leichter Regen dazu.
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6: Kurzer Blick auf die Straßen, da kommt ihr soweit ganz gut durch. Ich wünsche euch eine gute und sichere Fahrt.
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6: Blitzer haben wir auf der A8 in Höhe Zweibrücken Mitte von Pirmasens aus kommend. Bei euch sind 80 km/h erlaubt. Und auf der A6 wird noch geknipst in Höhe des Kreuzes zur A62 in der Hunderter Zone. Den letzten Blitzer haben wir in Kaiserslautern in der Pariser Straße stadteinwärts gegenüber vom Bahnheim. Bei euch sind 50 km/h erlaubt. Falls ihr noch etwas entdeckt unterwegs, Blitzerstausperrungen, dann meldet uns das einfach über die 0631 75 00 4 mal die 7.
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6: Einen wunderschönen guten Morgen euch. Hier ist die Antenne. Schön, dass ihr mit dabei seid. Ja, und es wird am Freitag und am Samstag auf jeden Fall wieder ordentlich gehandelt, nach Schnäppchen gesucht und gleichzeitig auch gespendet. Das Ganze im Edith-Stein-Haus in Kaiserslautern. Denn dort steigt wieder der sogenannte Schnäppchenmarkt, veranstaltet vom Inner Wheel Club in Kaiserslautern. Und was genau hinter diesem Schnäppchenmarkt steckt und für was eigentlich genau gespendet wird, das verraten wir euch gleich mal nach zwei Hits. Wir starten rein mit Modern Talking. Schönen guten Morgen.
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0: Schnäppchen machen und damit gleichzeitig etwas Gutes für die Region tun. Das könnt ihr wieder am 11. und 12. September, also diese Woche Freitag und Samstag. Denn dort verwandelt der Inner Wheel Club in Kaiserslautern das Edith Steinhaus in der Altstadt wieder in ein kleines Secondhand-Kaufhaus. Was dort alles zu finden ist, erklärt Präsidentin Nicole Spanier-Barro.
1: Wir tragen ganz, ganz viele Sachen zusammen, von Kleidung, Haushaltswaren, Büchern, Schuhen, Gürteln, in ganz unterschiedlichen Dingen für Frauen, Männer, Kinder. Und jeder ist eingeladen, eben zu kommen und sich ein paar schöne Teile auszusuchen. Ja, und gleichzeitig gibt es eben auch noch selbstgebackenen leckeren Kuchen. Und der komplette Erlös, also alles, was wir an diesem Tag einnehmen, geht wohltätigen Zwecken zugute.
0: Die Mitglieder des Inner Wheel Clubs sammeln und sortieren die Waren, bauen den Markt auf und betreuen ihn an beiden Tagen. Viele engagieren sich schon seit Jahrzehnten und packen auch mit höherem Alter noch selbst mit an. Und das alles für den guten Zweck. Wo die Unterstützungen hingehen, erklärt Gründungsmitglied Ursula Ritter.
2: Der Erlös des Schnäppchenmarkts verteilen wir meistens an verschiedene Institutionen in der Stadt Kaiserslautern. Zum Beispiel an die Ballsteinschule, wir unterstützen die Fritz-Walter-Schule, wir helfen der Essensausgabe bei den Franziskanerinnen oder der Tafel.
0: Ein besonderer Schwerpunkt ist seit einigen Jahren ein Schwimmprojekt für Grundschulkinder. Dabei arbeitet der Club unter anderem mit Schulen und dem Montemare zusammen.
2: Wir organisieren im Jahr 5 bis 6 Schwimmkurse für Kinder aus der Kottenschule und auch aus der Luitpoldschule. Mit der Unterstützung von Montemare konnten wir schon, ich glaube, mittlerweile über 100 Kindern einen Schwimmkurs ermöglichen. Wir arbeiten auch als Hands-on-Projekte in der Fritz-Walter-Schule. Wir begleiten die Kinder nachmittags bei den Hausaufgaben. Wir sind bei der Leseförderung in 2 Kindergärten tätig. Und all diese Projekte erfordern natürlich auch finanzielle Maßnahmen, die wir dann aus dem Erlösen unseres Schnäppchenmarkens generieren.
0: Geöffnet ist der Schnäppchenmarkt im Edith Steinhaus in der Engelsgasse am Freitag, dem 11. September von 10 bis 18 Uhr und am Samstag, dem 12. September von 10 bis 13 Uhr. Also schaut vorbei zum Bummeln und zum Schnäppchenmachen für den guten Zweck.

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1: In Weilerbach und Wiesbach gibt's gerade 17 Grad, Schweigs meldet 16 Grad.
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3: Mit Maja Wendland, schönen guten Morgen. Die Stadt Pirmasens will das aktuelle Mietpreisniveau neu untersuchen und schreibt dafür in den kommenden Tagen rund 3000 zufällig ausgewählte Vermieter an. Die Ergebnisse sollen künftig dabei helfen, festzulegen, welche Unterkunftskosten bei Sozialleistungen als angemessen gelten. Dafür werden unter anderem Angaben zu Miethöhen und Wohnungen ausgewertet. Die Teilnahme an der Befragung ist freiwillig. Die Daten werden nach Angaben der Stadt anonymisiert. Je mehr Vermieter sich beteiligen, desto genauer soll das tatsächliche Mietniveau in Pirmasens abgebildet werden. Unbekannte haben am Wochenende einen Verkaufsautomaten am Rangierbahnhof in Kaiserslautern aufgebrochen und geplündert. Die Täter warfen die Scheibe des Automaten mit einem Stein ein und stahlen sämtliche darin befindliche Vapes und E-Zigaretten. Der Wert der Beute liegt bei mehreren hundert Euro, der Sachschaden bei rund 1000 Euro. Ein Verkehrsteilnehmer hatte den beschädigten Automaten in der Nacht zu Sonntag gegen 1.30 Uhr entdeckt und die Polizei verständigt. Die genaue Tatzeit ist bislang unklar. Die Polizei sucht Zeugen. In Pirmasens starten ab Montag mehrere Bauarbeiten. In der Tuchbleistraße in Erdenbrunn erneuern die Stadtwerke die Wasserversorgungsleitungen zwischen Amsimter Weg und der Erlenstraße. Die Arbeiten dauern voraussichtlich 14 Wochen. Es kann zu Verkehrsbehinderungen und Wartezeiten kommen. Auch die Buslinie 207 und 212 werden umgeleitet. Die Haltestelle Tuchbleistraße entfällt. Eine Ersatzhaltestelle wird in der Erlenstraße eingerichtet. Auch in der Simterstraße beginnen Arbeiten für neue Stromversorgungsleitungen. Zwischen Charlottenstraße und Hans-Sachs-Straße wird abschnittsweise auf der Seite mit den geraden Hausnummern gearbeitet. Dafür wird die Straße halbseitig gesperrt. Eine Umleitung ist nicht nötig. Die Arbeiten sollen bis Mitte Dezember dauern. Auf dem Kaiserslauterer Stiftsplatz dreht sich morgen alles um die Sicherheit von Kindern im Straßenverkehr. Beim mittlerweile 18. Tag des Kindes werden mehr als 900 Schülerinnen und Schüler erwartet. An insgesamt 16 Stationen können sie unter anderem Verkehrsregeln üben, Geschwindigkeiten einschätzen und sich auf einem Roller oder Verkehrsparcours ausprobieren. Zusätzlich gibt es eine Blaulichtmeile mit Feuerwehr, Polizei und Rettungsdiensten sowie weitere Mitmachangebote. Ziel ist es, Kinder spielerisch für Gefahren im Straßenverkehr zu sensibilisieren. Die Veranstaltung läuft morgen von 9 bis 12.
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1: Zwischen Kaiserslautern, Pirmasens und Zweibrücken startet der Tag noch freundlich. Mit viel Sonne und klarer Luft bei 14 bis knapp 18 Grad. Später zieht's ordentlich an und die Höchstwerte klettern heute auf 29 Grad in der Spitze. Dazu bleibt es lange trocken. Erst Richtung Nacht mischen sich ein paar Wolken und ganz vereinzelt leichter Regen dazu.
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5: Kurzer Verkehrscheck. Derzeit gibt es keine größeren Staus. Ihr kommt soweit ganz gut durch. Ich wünsche euch eine gute und sichere Fahrt.
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5: Es wird geblitzt auf der A8 in Höhe Zweibrücken-Mitte. Von Pirmasens aus kommend, bei euch sind 80 km/h erlaubt. Einen Blitzer haben wir auf der A6 in Höhe des Kreuzes zur A62 in der 100er-Zone. Und auf der L502 haben wir noch einen Blitzer zwischen Kaiserslautern und Damsenberg. Bei euch sind 70 km/h erlaubt. Zwei Blitzer haben wir noch in Kaiserslautern. Einmal in der Pirmasenser Straße stadteinwärts am Stadtpark in der 30er-Zone. Und noch einmal bei euch in der Pariser Straße stadteinwärts gegenüber vom Bahnheim. Bei euch sind 50 km/h erlaubt. Falls ihr unterwegs noch etwas entdeckt, Blitzerstausperrungen, dann meldet uns das einfach über die 0631 75 00 4x die 7.
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2: Manche Spuren sieht man sofort. Fußabdrücke im Matsch, Kreide auf dem Gehweg, Kratzer am alten Holztisch. Andere Spuren merkt man erst später. Erinnerungen, Begegnungen, Orte, an denen mal etwas passiert ist. Genau darum geht es gerade im Stadtmuseum in Zweibrücken. Dort läuft die neue Ausstellung Spuren. Künstlerinnen und Künstler des Kunstvereins Zweibrücken stellen aus und auch Schülerinnen und Schüler der Jugendkunstschule sind mit dabei. Das Thema ist ziemlich spannend, weil Spuren ja immer zwei Seiten haben. Sie zeigen, dass etwas war, aber sie können auch der Anfang von etwas Neuem sein. In der Kunst geht es dabei um Zeit, Erinnerung, Geschichte, Anwesenheit und manchmal auch um das, was fehlt. Und vielleicht

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0: In Otterbach gibt es gerade 19 Grad, Gersbach meldet ebenfalls 19 und in Riedelberg liegen wir bei 19 Grad.
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2: Ich bin Tanja Wagner. Im Bundestag wird ab heute über die Haushaltspläne der Bundesregierung für 2027 beraten. Insgesamt sind Ausgaben von gut 550 Milliarden Euro geplant. Bis Freitag werden die Etats aller Ressorts debattiert. Die Regierung wird sich Kritik anhören müssen.
3: Umstrittene Reformpläne, ob zu Steuern oder Rente, die an die AfD verlorene Landtagswahl in Sachsen-Anhalt und alles in allem im kommenden Jahr geplante neue Schulden von 200 Milliarden Euro. Alles Ansatzpunkte für die Opposition, die Arbeit der Regierung für gescheitert zu erklären. Die Haushaltswoche wird aber auch wieder mal eine Bewährungsprobe für die Koalition aus Union und SPD. Schaukelt sich interner Streit weiter hoch oder werden teilweise mühsam gefundene Kompromisse gemeinsam verteidigt? Jan-Henner Reitze, Berlin.
2: Die AfD in Sachsen-Anhalt will die anderen Parteien zu Gesprächen über eine Zusammenarbeit einladen. Das sagte AfD-Parteichef Chrupalla im ZDF. Zumindest BSW-Gründerin Wagenknecht zeigte sich im Heute-Journal offen dafür.
4: Das BSW mache mit jedem gemeinsame Politik, der bereit sei, Veränderungen durchzusetzen, die sich die Menschen wünschen, so Wagenknecht. Gleichzeitig kündigte sie Widerstand gegen Positionen im AfD-Programm an, die das BSW nicht teilt. Die CDU in Sachsen-Anhalt will sich nach dem Wahldebakel neu aufstellen. Ministerpräsident und noch Landeschef Sven Schulze will bei der Neuwahl des Landesvorstands im Herbst nicht kandidieren. In den Startlöchern steht Unionsfraktionsvize Sepp Müller. Er will Schulze als CDU-Landeschef ablösen. Katrin Müller, Nachrichtenredaktion.
2: Schülerinnen und Schüler haben bei der jüngsten Auflage des internationalen Bildungsvergleichs PISA schlechter abgeschnitten als bei der vorherigen Erhebung im Jahr 2022. Deutschlands 15-Jährige könnten immer schlechter lesen und rechnen. Auch in Naturwissenschaften gehe es abwärts, schreibt die Bild unter Berufung auf die Auswertungen, die ihr bereits vorliegen. Offiziell wird die neue PISA-Studie heute vorgestellt. Mit einem Heimspiel gegen den FC Villarreal startet Borussia Dortmund in die neue Saison in der Champions League. Die Westfalen, die die Bundesligaspielzeit mit 2 Siegen begonnen haben, sind gegen die Spanier favorisiert. Ein Sieg heute Abend wäre ein erster Schritt in eine erfolgreiche Saison in der Königsklasse.
1: Und jetzt noch mehr Informationen aus unserer Region.
5: Mit Maja Wendland, schönen guten Morgen. Unbekannte haben am Wochenende einen Verkaufsautomaten am Rangierbahnhof in Kaiserslautern aufgebrochen und geplündert. Die Täter warfen die Scheibe des Automaten mit einem Stein ein und stahlen sämtliche darin befindliche Vapes und E-Zigaretten. Der Wert der Beute liegt bei mehreren hundert Euro, der Sachschaden bei rund 1000 Euro. Ein Verkehrsteilnehmer hatte den beschädigten Automaten in der Nacht zu Sonntag gegen 1.30 Uhr entdeckt und die Polizei verständigt. Die genaue Tatzeit ist bislang unklar, die Polizei sucht Zeugen. Außerdem in den Regionalnachrichten um 9:30. Mehr als 900 Kinder lernen am Mittwoch auf dem Kaiserslauterer Stiftsplatz sicheres Verhalten im Straßenverkehr. Und Pirmasens schreibt rund 3000 Vermieter für neue Erhebungen zum örtlichen Mietpreisniveau an. Ausführliche Nachrichten aus der Region gibt's wieder um 9:30.
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0: Zwischen Kaiserslautern, Pirmasens und Zweibrücken startet der Dienstagmorgen freundlich und trocken mit viel Sonne und klaren Abschnitten. Später legt das Thermometer kräftig zu. In der Spitze bis rund 31 Grad bei Erlenbach, knapp 29 bei Krotten und gut 27 bei Rosenkopf. Am Abend zieht es von Westen her etwas mehr zu und in der Nacht Richtung Mittwoch kann es stellenweise leicht regnen.
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6: Kurzer Verkehrscheck in der Region, da ist soweit alles im grünen Bereich. Ich wünsche euch eine gute und sichere Fahrt.
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6: Fuß vom Gas auf der A8 in Höhe Zweibrücken Mitte, von Pirmasens aus kommt, bei euch sind 80 km/h erlaubt. Und auf der A6 wird immer noch geknipst in Höhe des Kreuzes zur A62, bei euch in der 100er Zone. Dann haben wir noch einen Blitzer. Auf der L502 zwischen Kaiserslautern und Damsenberg. Bei euch sind 70 erlaubt. Und in Kaiserslautern in der Innenstadt haben wir noch zwei Blitzer. Einmal in der Pirmasenser Straße stadteinwärts in Höhe vom Stadtpark in der 30er-Zone. Und noch einmal in der Pariser Straße stadteinwärts gegenüber vom Bahnhain. Bei euch sind 50 km/h erlaubt. Falls ihr unterwegs noch etwas entdeckt, dann meldet uns das einfach telefonisch oder per WhatsApp an die 0631 75 00 4x die 7.
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6: Einen wunderschönen guten Morgen. Hier ist die Antenne mit den besten Hits aller Zeiten. Schön, dass ihr mit dabei seid. Ja, und das sind jetzt so die letzten Tage, wo es mal so an die 30 Grad dran geht. So ab morgen wird es auf jeden Fall doch ein Stückchen kühler. Und ich denke, so in den nächsten ein, zwei Wochen rutschen wir so ganz langsam, aber sicher unauffällig in den Herbstmodus rein. Herbst bedeutet natürlich auch, es werden wieder Äpfel geerntet. Ja, die Apfelerntezeit, die geht jetzt auch so im September los. Und wir haben natürlich noch ein paar Tipps für euch, was ihr beachten solltet, wenn es ums Äpfelernten geht. Und das machen wir gleich in unserem total regionalen nach zwei Hits. Wir starten natürlich rein mit den besten Hits aller Zeiten. Die Red Hot Chili Peppers mit Californication hört ihr jetzt. Schönen guten Morgen.
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1: Knackig, saftig und gerade direkt vor unserer Haustür zu haben. Ja, im September beginnt die Haupterntezeit für Äpfel. Auch in den Gärten rund um Kaiserslautern, Pirmasens und Zweibrücken hängen jetzt viele Bäume voll. Aber woran erkennt ihr eigentlich, ob ein Apfel wirklich reif ist? Und wie landet er ohne Druckstelle in der Kiste? Die passenden Erntetipps hat Kollege Marco.
2: Beim Apfel entscheidet nicht allein die Farbe. Manche Sorten sind schon reif, obwohl sie noch ziemlich grün aussehen. Auch braune Kerne sind keine zuverlässigen Beweise. Am einfachsten ist deshalb die Geschmacksprobe. Ist der Apfel noch sehr hart und schmeckt eher grasig, darf er noch hängen bleiben, schmeckt er aromatisch und sortentypisch, sieht's deutlich besser aus. Dann kommt der kleine Dreh. Hebt den Apfel vorsichtig an und dreht ihn leicht. Löst er sich ohne großes Ziehen vom Zweig, kann er in den Korb. Bitte nicht runterreißen oder hineinwerfen. Schon kleine Druckstellen können später dafür sorgen, dass der Apfel schnell verdirbt. Nutzt für die Ernte am besten eine trockene Phase und pflückt nicht unbedingt alle Früchte an einem Tag. Äpfel zum direkten Essen dürfen etwas länger am Baum bleiben. Lageräpfel werden je nach Sorte etwas früher geerntet. Fallobst und abgeschlagene Früchte kommen nicht zu den unversehrten Äpfeln in die Lagerkiste. Verarbeitet sie lieber zeitnah zu Kuchen, Mousse oder Saft. So steckt ein fauler Apfel eben nicht den Rest der Ernte an. Gesunde Lageräpfel mögen es kühl, frostfrei und gut belüftet. Kontrolliert sie regelmäßig und sortiert weiche oder beschädigte Exemplare stetig aus. Außerdem sollten Äpfel nicht neben empfindlichen Obst und Gemüse wie Kiwis oder Co. liegen. Die geben das Reifegas Ethylen ab und lassen ihre Nachbarn dadurch schneller altern. Mit Geschmacksprobe, kleinem Dreh und etwas Vorsicht kommt die Apfelernte also sicher vom Baum in die Kiste und das Beste von Do bleibt auch noch ein bisschen länger erhalten.
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0: In Otterbach gibt's gerade 19 Grad, Gersbach meldet ebenfalls 19 und in Riedelberg liegen wir bei 19 Grad.
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2: Mit Maja Wendland, schönen guten Morgen. Die Stadt Pirmasens will das aktuelle Mietpreisniveau neu untersuchen und schreibt dafür in den kommenden Tagen rund 3000 zufällig ausgewählte Vermieter an. Die Ergebnisse sollen künftig dabei helfen, festzulegen, welche Unterkunftskosten bei Sozialleistungen als angemessen gelten. Dafür werden unter anderem Angaben zu Miethöhen und Wohnungen ausgewertet. Die Teilnahme an der Befragung ist freiwillig. Die Daten werden nach Angaben der Stadt anonymisiert. Je mehr Vermieter sich beteiligen, desto genauer soll das tatsächliche Mietniveau in Pirmasens abgebildet werden. Unbekannte haben am Wochenende einen Verkaufsautomaten am Rangierbahnhof in Kaiserslautern aufgebrochen und geplündert. Die Täter warfen die Scheibe des Automaten mit einem Stein ein und stahlen sämtliche darin befindliche Vapes und E-Zigaretten. Der Wert der Beute liegt bei mehreren hundert Euro, der Sachschaden bei rund 1000 Euro. Ein Verkehrsteilnehmer hatte den beschädigten Automaten in der Nacht zu Sonntag gegen 1.30 Uhr entdeckt und die Polizei verständigt. Die genaue Tatzeit ist bislang unklar. Die Polizei sucht Zeugen. In Pirmasens starten ab Montag mehrere Bauarbeiten. In der Tuchbleistraße in Erlenbrunn erneuern die Stadtwerke die Wasserversorgungsleitungen zwischen Amsimter Weg und der Erlenstraße. Die Arbeiten dauern voraussichtlich 14 Wochen. Es kann zu Verkehrsbehinderungen und Wartezeiten kommen. Auch die Buslinie 207 und 212 werden umgeleitet. Die Haltestelle Tuchbleistraße entfällt. Eine Ersatzhaltestelle wird in der Erlenstraße eingerichtet. Auch in der Simterstraße beginnen Arbeiten für neue Stromversorgungsleitungen. Zwischen Charlottenstraße und Hans-Sachs-Straße wird abschnittsweise auf der Seite mit den geraden Hausnummern gearbeitet. Dafür wird die Straße halbseitig gesperrt. Eine Umleitung ist nicht nötig. Die Arbeiten sollen bis Mitte Dezember dauern. Auf dem Kaiserslauterer Stiftsplatz dreht sich morgen alles um die Sicherheit von Kindern im Straßenverkehr. Beim mittlerweile 18. Tag des Kindes werden mehr als 900 Schülerinnen und Schüler erwartet. An insgesamt 16 Stationen können sie unter anderem Verkehrsregeln üben, Geschwindigkeiten einschätzen und sich auf einem Roller oder Verkehrsparcours ausprobieren. Zusätzlich gibt es eine Blaulichtmeile mit Feuerwehr, Polizei und Rettungsdiensten sowie weitere Mitmachangebote. Ziel ist es, Kinder spielerisch für Gefahren im Straßenverkehr zu sensibilisieren. Die Veranstaltung läuft morgen von 9 bis 12.
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0: Zwischen Kaiserslautern, Pirmasens und Zweibrücken startet der Dienstagmorgen freundlich und trocken mit viel Sonne und klaren Abschnitten. Später legt das Thermometer kräftig zu. In der Spitze bis rund 31 Grad bei Erlenbach, knapp 29 bei Krotten und gut 27 bei Rosenkopf. Am Abend zieht es von Westen her etwas mehr zu. Und in der Nacht Richtung Mittwoch kann es stellenweise leicht regnen.
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4: Kurzer Verkehrscheck. Derzeit gibt es keine größeren Staus. Ihr kommt soweit ganz gut durch. Ich wünsche euch eine gute und sichere Fahrt.
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4: Es wird geblitzt auf der A8 in Höhe Zweibrücken Mitte. Von Pirmasens aus kommend, bei euch sind 80 km/h erlaubt. Einen Blitzer haben wir auf der A6 in Höhe des Kreuzes zur A62 in der 100er-Zone. Und auf der L502 haben wir noch einen Blitzer zwischen Kaiserslautern und Damsenberg. Bei euch sind 70 km/h erlaubt. Zwei Blitzer haben wir noch in Kaiserslautern. Einmal in der Pirmasenser Straße stadteinwärts am Stadtpark in der 30er-Zone. Und noch einmal bei euch in der Pariser Straße stadteinwärts gegenüber vom Bahnheim. Bei euch sind 50 km/h erlaubt. Falls ihr unterwegs noch etwas entdeckt, Blitzerstausperrungen, dann meldet uns das einfach über die 0631 75 00 4x die 7.
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2: Live-Musik, kühle Getränke und entspannt in den Feierabend starten. Morgen findet das letzte Afterwork Barnheim in diesem Jahr statt. Von 18 bis 21 Uhr spielt das Duo Pure Acoustic im Gemeinschaftshaus Pop, Rock, Soul, Folk und Balladen. Dazu gibt's Leckeres vom Grill und Nudeln mit 3 verschiedenen Soßen. Eintritt ist frei, eine Anmeldung braucht ihr nicht. Wichtig, gefeiert wird nur bei gutem Wetter. Live-Musik, Lesungen, Kunst, Workshops und kulinarische Überraschungen verteilen sich diesen Samstag über die gesamte Pirmasenser Innenstadt. Bei der ersten City Creativity warten ab 10 Uhr mehr als 60 Programmpunkte an 36 verschiedenen Orten. Dazu gibt's Verkostungen, Mitmachangebote, Straßenkunst und eine Berufsinformationsbörse für Jugendliche und Eltern. Das Finale startet um 18 Uhr in der VR-Bank mit einer kostenlosen Multimedia-Reise durch Irland, Frankreich, Spanien, die Schweiz und die Westpfalz. Eintritt ist frei, eine Anmeldung braucht ihr nicht. Raus aus dem Arbeitsalltag und direkt auf die Tanzfläche. Am Donnerstag bringen die DJs Shepherdfield Partystimmung in die Zweibrücker Festhalle. Los geht's bereits um 18 Uhr. Perfekt also, um mit Freunden anzustoßen und in den Feierabend zu starten. Karten bekommt ihr online über die Festhalle Zweibrücken für 5 Euro. Habt ihr noch etwas für unsere Veranstaltungstipps? Dann schickt uns doch gerne alle Infos an die 0631 75 00 4x die 7.
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0: Scheinbar liegen wir bei Schneckenhausen mit 21 Grad, Winsberg hat ebenfalls 21 Grad und in Walzhausen gibt's 22 Grad.
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2: Ich bin Tanja Wagner. In der neuen Bildungsstudie PISA schneiden Schülerinnen und Schüler in Deutschland so schlecht ab wie nie zuvor. Das haben die Autoren der Studie in Berlin erklärt. Im Lesen, Mathe und den Naturwissenschaften wurden bei den getesteten 15-Jährigen die niedrigsten Kompetenzwerte seit Beginn der PISA-Erhebung erzielt.
3: Es ist mal wieder ein echter PISA-Schock. Jedem dritten Teenager fehlt das Grundverständnis beim Lesen und in Mathe. In den Naturwissenschaften fehlt es jedem vierten. Und Jugendliche, die richtig gut in diesen drei Bereichen sind, gibt es kaum noch. Im internationalen Vergleich liegt Deutschland im Mittelfeld, so wie Frankreich und die Niederlande. Die Schweiz und Österreich schneiden deutlich besser ab. Und der schulische Erfolg hängt stärker als in anderen Ländern von den Eltern ab. Und zwar nicht, ob sie eingewandert sind, sondern wie viel Geld sie haben. Thomas Bremser, Redaktion.
2: Im Bundestag steht die Haushaltswoche an. Die Grünen werfen der Regierung Tricksereien vor. Geplant sind 2027 Ausgaben von mehr als 555 Milliarden Euro. Das ist deutlich mehr als im laufenden Jahr.
4: Nicht nur die geplanten Ausgaben, auch die Neuverschuldung steigt deutlich. Im kommenden Jahr auf fast 119 Milliarden Euro nur im Kernhaushalt. Dazu kommen neue Kredite aus den Sondervermögen für Bundeswehr, Klimaneutralität und Infrastruktur. In Summe sind das neue Schulden in Höhe von rund 200 Milliarden Euro. Opposition, Gewerkschaften und Verbände kritisieren unter anderem, dass die Ausgaben für Verteidigung zu hoch sind, aber zu wenig in Bildung investiert und im Sozialbereich gekürzt wird. Diana Kramer, Redaktion.
2: Deutschlands Gasspeicher könnten einer Branchenschätzung zufolge Anfang Februar vollständig leer sein, sollte der Winter sehr kalt werden. Das geht aus einem Papier des Gasspeicherverbands Ines hervor. Ausgangspunkt der Schätzung ist, dass der Füllstand am 1. November bei 77% liegen wird. Sollte der Winter warm und normal kalt werden, so reicht das gespeicherte Gas den Modellrechnungen zufolge locker aus. Australien will die sozialen Medien noch schärfer regulieren. Nutzer ab 16 Jahren sollen künftig wählen können, ob sie einen von Algorithmen zusammengestellten Feed in ihren sozialen Netzwerken sehen wollen oder lediglich Beiträge von Freunden und Content-Creators, denen sie selbst folgen. Aktuell sind in Australien schon Social-Media-Konten für unter 16-Jährige verboten.
1: Und jetzt noch mehr Informationen aus unserer Region.
5: Mit Maja Wendland, schönen guten Tag. Unbekannte haben am Wochenende einen Verkaufsautomaten am Rangierbahnhof in Kaiserslautern aufgebrochen und geplündert. Die Täter warfen die Scheibe des Automaten mit einem Stein ein und stahlen sämtliche darin befindliche Vapes und E-Zigaretten. Der Wert der Beute liegt bei mehreren hundert Euro, der Sachschaden bei rund 1000 Euro. Ein Verkehrsteilnehmer hatte den beschädigten Automaten in der Nacht zu Sonntag gegen 1.30 Uhr entdeckt und die Polizei verständigt. Die genaue Tatzeit ist bislang unklar. Die Polizei sucht Zeugen. Außerdem in den Regionalnachrichten um halb. Mehr als 900 Kinder lernen am Mittwoch auf dem Kaiserslauterer Stiftsplatz sicheres Verhalten im Straßenverkehr. Und Pirmasens schreibt rund 3000 Vermieter für neue Erhebungen zum örtlichen Mietpreisniveau an. Ausführliche Nachrichten aus der Region gibt's wieder um halb.
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0: Rund um Kaiserslautern, Pirmasens und Zweibrücken startet der Tag erstmal eher freundlich bis bedeckt, mit 19 bis gut 22 Grad. Im Laufe des Tages geht's vor allem in der Südwestpfalz ordentlich nach oben, teils bis knapp 29 Grad. Nur in Gersbach mischen sich am Abend auch ein paar leichte Schauer darunter. Insgesamt also warm bis sommerlich, mit viel Wolke und zwischendurch auch mal Sonne.
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6: Kurzer Verkehrscheck in der Region, da ist soweit alles im grünen Bereich. Ich wünsche euch eine gute und sichere Fahrt.
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6: Fuß vom Gas auf der A8 in Höhe Zweibrücken Mitte, von Pirmasens aus kommend, bei euch sind 80 km/h erlaubt. Und auf der A6 wird immer noch geknipst in Höhe des Kreuzes zur A62, bei euch in der 100er-Zone. Dann haben wir noch einen Blitzer. Auf der L502 zwischen Kaiserslautern und Danzenberg. Bei euch sind 70 erlaubt. Und in Kaiserslautern in der Innenstadt haben wir noch zwei Blitzer. Einmal in der Pirmasenser Straße stadteinwärts in Höhe vom Stadtpark in der 30er-Zone. Und noch einmal in der Pariser Straße stadteinwärts gegenüber vom Bahnheim. Bei euch sind 50 km/h erlaubt. Falls ihr unterwegs noch etwas entdeckt, dann meldet uns das einfach telefonisch oder per WhatsApp an die 0631 75 00 4x die 7.
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6: Rein geht's in die neue Stunde hier bei eurer Antenne. Und das bedeutet, es gibt natürlich wieder die besten Hits aller Zeiten für euch. Unter anderem mit Tucker Pro, mit Miley Cyrus, mit den New Radicals. Und jetzt starten wir rein mit Trio Rio, New York, Rio, Tokio. Schönen Dienstag.
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0: Scheinbar liegen wir bei Schneckenhausen mit 21 Grad, Winsberg hat ebenfalls 21 Grad und in Walzhausen gibt's 22 Grad.
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2: Mit Maja Wendland, schönen guten Tag. Die Stadt Pirmasens will das aktuelle Mietpreisniveau neu untersuchen und schreibt dafür in den kommenden Tagen rund 3000 zufällig ausgewählte Vermieter an. Die Ergebnisse sollen künftig dabei helfen, festzulegen, welche Unterkunftskosten bei Sozialleistungen als angemessen gelten. Dafür werden unter anderem Angaben zu Miethöhen und Wohnungen ausgewertet. Die Teilnahme an der Befragung ist freiwillig. Die Daten werden nach Angaben der Stadt anonymisiert. Je mehr Vermieter sich beteiligen, desto genauer soll das tatsächliche Mietniveau in Pirmasens abgebildet werden. Unbekannte haben am Wochenende einen Verkaufsautomaten am Rangierbahnhof in Kaiserslautern aufgebrochen und geplündert. Die Täter warfen die Scheibe des Automaten mit einem Stein ein und stahlen sämtliche darin befindliche Vapes und E-Zigaretten. Der Wert der Beute liegt bei mehreren hundert Euro, der Sachschaden bei rund 1000 Euro. Ein Verkehrsteilnehmer hatte den beschädigten Automaten in der Nacht zu Sonntag gegen 1.30 Uhr entdeckt und die Polizei verständigt. Die genaue Tatzeit ist bislang unklar. Die Polizei sucht Zeugen. In Pirmasens starten ab Montag mehrere Bauarbeiten. In der Tuchbleistraße in Erlenbrunn erneuern die Stadtwerke die Wasserversorgungsleitungen zwischen Amsimter Weg und der Erlenstraße. Die Arbeiten dauern voraussichtlich 14 Wochen. Es kann zu Verkehrsbehinderungen und Wartezeiten kommen. Auch die Buslinie 207 und 212 werden umgeleitet. Die Haltestelle Tuchbleistraße entfällt. Eine Ersatzhaltestelle wird in der Erlenstraße eingerichtet. Auch in der Simterstraße beginnen Arbeiten für neue Stromversorgungsleitungen. Zwischen Charlottenstraße und Hans-Sachs-Straße wird abschnittsweise auf der Seite mit den geraden Hausnummern gearbeitet. Dafür wird die Straße halbseitig gesperrt. Eine Umleitung ist nicht nötig. Die Arbeiten sollen bis Mitte Dezember dauern. Auf dem Kaiserslauterer Stiftsplatz dreht sich morgen alles um die Sicherheit von Kindern im Straßenverkehr. Beim mittlerweile 18. Tag des Kindes werden mehr als 900 Schülerinnen und Schüler erwartet. An insgesamt 16 Stationen können sie unter anderem Verkehrsregeln üben, Geschwindigkeiten einschätzen und sich auf einem Roller oder Verkehrsparcours ausprobieren. Zusätzlich gibt es eine Blaulichtmeile mit Feuerwehr, Polizei und Rettungsdiensten sowie weitere Mitmachangebote. Ziel ist es, Kinder spielerisch für Gefahren im Straßenverkehr zu sensibilisieren. Die Veranstaltung läuft morgen von 9 bis 12.
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0: Rund um Kaiserslautern, Pirmasens und Zweibrücken startet der Tag erstmal eher freundlich bis bedeckt, mit 19 bis gut 22 Grad. Im Laufe des Tages geht's vor allem in der Südwestpfalz ordentlich nach oben, teils bis knapp 29 Grad. Nur in Gersbach mischen sich am Abend auch ein paar leichte Schauer darunter. Insgesamt also warm bis sommerlich, mit viel Wolke und zwischendurch auch mal Sonne.
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3: Kurzer Verkehrscheck. Derzeit gibt es keine größeren Staus. Ihr kommt soweit ganz gut durch. Ich wünsche euch eine gute und sichere Fahrt.
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3: Es wird geblitzt auf der A8 in Höhe Zweibrücken-Mitte. Von Pirmasens aus kommend, bei euch sind 80 km/h erlaubt. Einen Blitzer haben wir auf der A6 in Höhe des Kreuzes zur A62 in der 100er-Zone. Und auf der L502 haben wir noch einen Blitzer zwischen Kaiserslautern und Damsenberg. Bei euch sind 70 km/h erlaubt. Zwei Blitzer haben wir noch in Kaiserslautern. Einmal in der Pirmasenser Straße stadteinwärts am Stadtpark in der 30er-Zone. Und noch einmal bei euch in der Pariser Straße stadteinwärts gegenüber vom Bahnheim. Bei euch sind 50 km/h erlaubt. Falls ihr unterwegs noch etwas entdeckt, Blitzerstausperrungen, dann meldet uns das einfach über die 0631 75 00 4x die 7.
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0: In Lohnsfeld gibt es gerade 24 Grad, Schweigs meldet 24 und in Althornbach liegen wir ebenfalls bei 24 Grad.
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2: Ich bin Tanja Wagner. Bundesbildungsministerin Prien hat die schlechten Ergebnisse Deutschlands im Schulleistungsvergleich PISA als besorgniserregend bezeichnet. Überraschend sei das aber nicht, denn die Ergebnisse liegen im Trend anderer Bildungsstudien. Im neuen PISA-Vergleich schneiden Schülerinnen und Schüler in Deutschland so schlecht ab wie nie zuvor. Im Lesen, Mathe und Naturwissenschaften wurden bei den getesteten 15-Jährigen der PISA-Studie zufolge die niedrigsten Kompetenzwerte seit Beginn der PISA-Erhebung erzielt. Wie geht es weiter nach der Landtagswahl in Sachsen-Anhalt? Trotz ihres klaren Siegs kann die AfD nicht allein regieren und ist auf die Stimmen anderer Parteien angewiesen. Nach einer YouGov-Umfrage lehnt knapp die Hälfte der Menschen in Deutschland eine Kooperation aber ab.
3: Er wolle nur allein regieren und sich nicht verbiegen lassen in einer Koalition. Das hatte AfD-Kandidat Siegmund noch vor der Wahl beteuert. Nach der Wahl hört sich das anders an. Ab heute will die Partei Gesprächseinladungen verschicken und ausloten, mit wem Kompromisse möglich sind. Allerdings haben das alle anderen ausgeschlossen, bis auf das BSW. Das könnte Siegmund am Ende zum Ministerpräsidenten machen, wenn es sich enthält bei seiner Wahl. Die AfD hofft zudem auf Überläufe aus der CDU. Thomas Bremser, Redaktion.
2: Der Herbst steht vor der Tür, bald beginnt die Heizsaison. Seit Wochen wird darüber diskutiert, ob das Gas für den Winter reichen wird. Der Gasspeicherverband Ines schätzt, dass die deutschen Gasspeicher im schlimmsten Fall schon im Februar leer sein könnten.
4: Der Verband hat verschiedene Szenarien durchgespielt. Wenn die Speicher zum 1. November zu knapp 80% gefüllt sind, reicht das Gas locker aus, allerdings nur, wenn das Wetter mitspielt. Sollte es ein richtig kalter Winter werden, wird's eng und die Speicher wären spätestens Anfang Februar leer. Aktuell liegen die Füllstände bei gerade mal rund 54%. Diana Kramer, Redaktion.
2: Irans Vizepräsident hat die massiven Internetsperren im Iran für gescheitert erklärt. Alternativen nannte er bei einem Treffen mit Geistlichen nicht. Irans Internet unterliegt einer strengen Zensur. Viele nutzen deshalb VPN-Verbindungen oder sogenannte weiße SIM-Cards. Die wochenlangen Internetsperren hatten unter anderem massive Auswirkungen auf die Digitalwirtschaft. Tausende Iranerinnen und Iraner wurden arbeitslos.
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0: In und rund um Kaiserslautern, Pirmasens und Zweibrücken läuft der Vormittag heute ziemlich sonnig und angenehm warm. Aktuell liegen wir bei etwa 24 Grad. Später geht's noch rauf auf knapp 29 Grad, teils mit ein paar Wolken dazwischen, aber insgesamt bleibt's freundlich. Erst Richtung Abend wird's dichter bewölkt und in der Nacht mischt sich stellenweise etwas leichter Regen rein.
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5: Kurzer Verkehrscheck in der Region, da ist soweit alles im grünen Bereich. Ich wünsche euch eine gute und sichere Fahrt.
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5: Fuß vom Gas auf der A8 in Höhe Zweibrücken Mitte, von Pirmasens aus kommend, bei euch sind 80 km/h erlaubt. Und auf der A6 wird immer noch geknipst in Höhe des Kreuzes zur A62, bei euch in der 100er Zone. Dann haben wir noch einen Blitzer. Auf der L502 zwischen Kaiserslautern und Danzenberg, bei euch sind 70 erlaubt. Und in Kaiserslautern in der Innenstadt haben wir noch zwei Blitzer. Einmal in der Pirmasenser Straße stadteinwärts in Höhe vom Stadtpark in der 30er Zone. Und noch einmal in der Pariser Straße stadteinwärts gegenüber vom Bahnheim. Bei euch sind 50 km/h erlaubt. Falls ihr unterwegs noch etwas entdeckt, dann meldet uns das einfach telefonisch oder per WhatsApp an die 0631 75 00 4x die 7.
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5: Wir starten rein in die neue Stunde hier bei eurer Antenne. Natürlich mit den besten Hits aller Zeiten. Den Start machen die Glass Tiger mit Don't Forget Me. Schönen Dienstag euch.
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0: In Lohnsfeld gibt es gerade 24 Grad, Schweigs meldet 24 und in Althornbach liegen wir ebenfalls bei 24 Grad.
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2: Mit Maja Wendland, schönen guten Tag. Die Stadt Pirmasens will das aktuelle Mietpreisniveau neu untersuchen und schreibt dafür in den kommenden Tagen rund 3000 zufällig ausgewählte Vermieter an. Die Ergebnisse sollen künftig dabei helfen, festzulegen, welche Unterkunftskosten bei Sozialleistungen als angemessen gelten. Dafür werden unter anderem Angaben zu Miethöhen und Wohnungen ausgewertet. Die Teilnahme an der Befragung ist freiwillig. Die Daten werden nach Angaben der Stadt anonymisiert. Je mehr Vermieter sich beteiligen, desto genauer soll das tatsächliche Mietniveau in Pirmasens abgebildet werden. Unbekannte haben am Wochenende einen Verkaufsautomaten am Rangierbahnhof in Kaiserslautern aufgebrochen und geplündert. Die Täter warfen die Scheibe des Automaten mit einem Stein ein und stahlen sämtliche darin befindliche Vapes und E-Zigaretten. Der Wert der Beute liegt bei mehreren hundert Euro, der Sachschaden bei rund 1000 Euro. Ein Verkehrsteilnehmer hatte den beschädigten Automaten in der Nacht zu Sonntag gegen 1.30 Uhr entdeckt und die Polizei verständigt. Die genaue Tatzeit ist bislang unklar. Die Polizei sucht Zeugen. In Pirmasens starten ab Montag mehrere Bauarbeiten. In der Tuchbleistraße in Erlenbrunn erneuern die Stadtwerke die Wasserversorgungsleitungen zwischen Amsimter Weg und der Erlenstraße. Die Arbeiten dauern voraussichtlich 14 Wochen. Es kann zu Verkehrsbehinderungen und Wartezeiten kommen. Auch die Buslinie 207 und 212 werden umgeleitet. Die Haltestelle Tuchbleistraße entfällt. Eine Ersatzhaltestelle wird in der Erlenstraße eingerichtet. Auch in der Simterstraße beginnen Arbeiten für neue Stromversorgungsleitungen. Zwischen Charlottenstraße und Hans-Sachs-Straße wird abschnittsweise auf der Seite mit den geraden Hausnummern gearbeitet. Dafür wird die Straße halbseitig gesperrt. Eine Umleitung ist nicht nötig. Die Arbeiten sollen bis Mitte Dezember dauern. Auf dem Kaiserslauterer Stiftsplatz dreht sich morgen alles um die Sicherheit von Kindern im Straßenverkehr. Beim mittlerweile 18. Tag des Kindes werden mehr als 900 Schülerinnen und Schüler erwartet. An insgesamt 16 Stationen können sie unter anderem Verkehrsregeln üben, Geschwindigkeiten einschätzen und sich auf einem Roller oder Verkehrsparcours ausprobieren. Zusätzlich gibt es eine Blaulichtmeile mit Feuerwehr, Polizei und Rettungsdiensten sowie weitere Mitmachangebote. Ziel ist es, Kinder spielerisch für Gefahren im Straßenverkehr zu sensibilisieren. Die Veranstaltung läuft morgen von 9 bis 12.
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0: In und rund um Kaiserslautern, Pirmasens und Zweibrücken läuft der Vormittag heute ziemlich sonnig und angenehm warm. Aktuell liegen wir bei etwa 24 Grad. Später geht's noch rauf auf knapp 29 Grad, teils mit ein paar Wolken dazwischen, aber insgesamt bleibt's freundlich. Erst Richtung Abend wird's dichter bewölkt und in der Nacht mischt sich stellenweise etwas leichter Regen rein.
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3: Kurzer Verkehrscheck. Derzeit gibt es keine größeren Staus. Ihr kommt soweit ganz gut durch. Ich wünsche euch eine gute und sichere Fahrt.
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3: Es wird geblitzt auf der A8 in Höhe Zweibrücken-Mitte. Von Pirmasens aus kommend, bei euch sind 80 km/h erlaubt. Einen Blitzer haben wir auf der A6 in Höhe des Kreuzes zur A62 in der 100er-Zone. Und auf der L502 haben wir noch einen Blitzer zwischen Kaiserslautern und Damsenberg. Bei euch sind 70 km/h erlaubt. Zwei Blitzer haben wir noch in Kaiserslautern. Einmal in der Pirmasenser Straße stadteinwärts am Stadtpark in der 30er-Zone. Und noch einmal bei euch in der Pariser Straße stadteinwärts gegenüber vom Bahnheim. Bei euch sind 50 km/h erlaubt. Falls ihr unterwegs noch etwas entdeckt, Blitzerstausperrungen, dann meldet uns das einfach über die 0631 75 00 4x die 7.
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0: London Beat mit I've Been Thinking About You hier bei der Antenne. Schön, dass ihr da seid. Und jetzt beantworten wir wieder eure Fragen in unserem Warum ist das so? Die Sarah aus Kaiserslautern wollte gerne mal wissen, woher kommt eigentlich das verflixte siebte Jahr? Mein Kollege Marco hat die Antwort.
1: Hä? Hab gar nichts verstanden.
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3: Die rosa-rote Brille ist verblasst, der Alltag ist eingekehrt und alles wirkt nicht mehr so spannend wie am Anfang. Das verflixte siebte Jahr soll der Scheitelpunkt sein, an dem die meisten Beziehungen kaputt gehen sollen. Das ist aber ein Mythos. Keine Panik, es ist also nicht so, dass man sich vor dem siebten Jahr fürchten muss. Klar, es gibt viele Paare, die sich nach sieben Jahren trennen. Die Frage ist da nur, ob die sich nicht schon länger mit den Trennungsgedanken rumschlagen. Beziehungsforscher und Experten haben herausgefunden, dass die Jahre davor viel wichtiger sind. Eben genau die Jahre, wenn die anfänglichen Schmetterlinge im Bauch so langsam verblassen. Warum aber die sieben? Die sieben hat tatsächlich eine Art abergläubische Wirkung auf uns. Sie taucht überall auf und das schon seit Ewigkeiten. Von der Erschaffung der Welt in sieben Tagen, über die sieben Weltwunder bis hin zu den sieben Zwergen hinter den sieben Bergen. Die Zahl ist einfach präsent und hat eine gewisse Wirkung auf uns. Außerdem wurde in der Antike davon ausgegangen, dass unser Leben in verschiedene Lebensabschnitte unterteilt ist, die immer sieben Jahre andauern. Eine positive Wirkung hat der Mythos aber auch. Viele Paare, die den Übergang zwischen dem anfänglichen Verliebtsein und der Phase des Alltags überstanden haben, bleiben mit einer recht hohen Wahrscheinlichkeit auch lange zusammen.
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1: Herz-Kreislauf-Erkrankungen gehören weltweit zu den häufigsten Todesursachen und verursachen bei uns in Deutschland etwa 40% aller Sterbefälle. Viele Risikofaktoren lassen sich im Alltag durch regelmäßige Bewegung positiv beeinflussen. Wie Physiotherapie dabei helfen kann, erfahrt ihr von Danica Grosser passend zum heutigen Weltphysiotherapietag.
2: Bewegung ist einer der wichtigsten Bausteine für ein gesundes Herz. Trotzdem fällt es vielen schwer, regelmäßig aktiv zu sein, weiß Andreas Fründ von Physio Deutschland.
3: Was nicht gebraucht wird, verkümmert. Letztlich nicht nur die Muskeln, sondern auch das Herz- und Gefäßsystem. Wir haben uns angewöhnt, im Alltag Bewegung zu sparen. Fahren lieber Auto statt Fahrrad, Treppe statt Fahrstuhl wäre ja zum Beispiel ein Konzept. Die Deutsche Gesellschaft für Prävention und Rehabilitation, die sagt, 5-mal die Woche 30 bis 45 Minuten moderater Sport. Ich nenne das einfach Laufen ohne zu schnaufen.
2: Mit ein bisschen Krafttraining zusätzlich erreichen wir schon viel. Tückisch ist nämlich, dass Herz-Kreislauf-Erkrankungen oft lange unbemerkt bleiben. Bluthochdruck oder ein schlecht eingestellter Diabetes Typ 2 werden häufig unterschätzt. Deshalb spielen Vorsorge und regelmäßige Gesundheitschecks eine wichtige Rolle.
3: Die Physiotherapie unterstützt Menschen hin zur Aktivität. Wir sind ja die Bewegungsspezialisten sozusagen. Wir erarbeiten ja mit den Patienten Wege weg von der Therapie auf der Behandlungsbank hin zur Aktivierung.
2: Und dann ist es wichtig, eine Aktivität zu finden, die Freude macht und auch langfristig in den Alltag passt. Unterstützung durch Familie, Freunde oder passende Angebote kann zusätzlich motivieren.
3: Ich finde es wichtig, dass man sich Verbündete sucht. Das Tempo sollte man so wählen, dass man sich gut unterhalten kann. Auf jeden Fall sollte man zum Start Screening-Angebote wahrnehmen. Zum Beispiel Sport mit Herz, wie wir es im Herz- und Diabeteszentrum angeboten haben. Gibt aber auch andere Anbieter. Das sollte man auf jeden Fall wahrnehmen, um Risiken auszuschließen.
2: Und das Tolle ist, die Angebote werden von den Krankenkassen häufig unterstützt.
1: Regelmäßige Bewegung kann einen wichtigen Beitrag zur Herzgesundheit leisten. Mehr Informationen rund um das Thema und zur Rolle der Physiotherapie gibt es unter physio-deutschland.de.
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0: Balborn meldet 21 Grad, in Delfeld gibt's 23 Grad und in Winzeln liegen wir bei 25 Grad.
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2: Ich bin Tanja Wagner. In der neuen Bildungsstudie PISA schneiden Schülerinnen und Schüler in Deutschland so schlecht ab wie nie zuvor. Das haben die Autoren der Studie in Berlin erklärt. Im Lesen, Mathe und den Naturwissenschaften wurden bei den getesteten 15-Jährigen die niedrigsten Kompetenzwerte seit Beginn der PISA-Erhebung erzielt.
3: Es ist mal wieder ein echter PISA-Schock. Jedem dritten Teenager fehlt das Grundverständnis beim Lesen und in Mathe. In den Naturwissenschaften fehlt es jedem vierten. Und Jugendliche, die richtig gut in diesen drei Bereichen sind, gibt es kaum noch. Im internationalen Vergleich liegt Deutschland im Mittelfeld, so wie Frankreich und die Niederlande. Die Schweiz und Österreich schneiden deutlich besser ab. Und der schulische Erfolg hängt stärker als in anderen Ländern von den Eltern ab. Und zwar nicht, ob sie eingewandert sind, sondern wie viel Geld sie haben. Thomas Bremser, Redaktion.
2: Im Bundestag steht die Haushaltswoche an. Die Grünen werfen der Regierung Tricksereien vor. Geplant sind 2027 Ausgaben von mehr als 555 Milliarden Euro. Das ist deutlich mehr als im laufenden Jahr.
4: Nicht nur die geplanten Ausgaben, auch die Neuverschuldung steigt deutlich. Im kommenden Jahr auf fast 119 Milliarden Euro nur im Kernhaushalt. Dazu kommen neue Kredite aus den Sondervermögen für Bundeswehr, Klimaneutralität und Infrastruktur. In Summe sind das neue Schulden in Höhe von rund 200 Milliarden Euro. Opposition, Gewerkschaften und Verbände kritisieren unter anderem, dass die Ausgaben für Verteidigung zu hoch sind, aber zu wenig in Bildung investiert und im Sozialbereich gekürzt wird. Diana Kramer, Redaktion.
2: Deutschlands Gasspeicher könnten einer Branchenschätzung zufolge Anfang Februar vollständig leer sein, sollte der Winter sehr kalt werden. Das geht aus einem Papier des Gasspeicherverbands Ines hervor. Ausgangspunkt der Schätzung ist, dass der Füllstand am 1. November bei 77% liegen wird. Sollte der Winter warm und normal kalt werden, so reicht das gespeicherte Gas den Modellrechnungen zufolge locker aus. Australien will die sozialen Medien noch schärfer regulieren. Nutzer ab 16 Jahren sollen künftig wählen können, ob sie einen von Algorithmen zusammengestellten Feed in ihren sozialen Netzwerken sehen wollen oder lediglich Beiträge von Freunden und Content-Creators, denen sie selbst folgen. Aktuell sind in Australien schon Social-Media-Konten für unter 16-Jährige verboten.
1: Und jetzt noch mehr Informationen aus unserer Region.
5: Mit Maja Wendland, schönen guten Tag. Unbekannte haben am Wochenende einen Verkaufsautomaten am Rangierbahnhof in Kaiserslautern aufgebrochen und geplündert. Die Täter warfen die Scheibe des Automaten mit einem Stein ein und stahlen sämtliche darin befindliche Vapes und E-Zigaretten. Der Wert der Beute liegt bei mehreren hundert Euro, der Sachschaden bei rund 1000 Euro. Ein Verkehrsteilnehmer hatte den beschädigten Automaten in der Nacht zu Sonntag gegen 1.30 Uhr entdeckt und die Polizei verständigt. Die genaue Tatzeit ist bislang unklar. Die Polizei sucht Zeugen. Außerdem in den Regionalnachrichten um halb. Mehr als 900 Kinder lernen am Mittwoch auf dem Kaiserslauterer Stiftsplatz sicheres Verhalten im Straßenverkehr. Und Pirmasens schreibt rund 3000 Vermieter für neue Erhebungen zum örtlichen Mietpreisniveau an. Ausführliche Nachrichten aus der Region gibt's wieder um halb.
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0: In Kaiserslautern, Pirmasens und Zweibrücken geht's am Vormittag mit viel Sonne und nur ein paar Wolken los. Dazu liegen die Werte schon bei 25 bis knapp 28 Grad. Im Tagesverlauf wird's richtig warm bis heiß. In Erlenbach sind sogar um die 30 Grad drin. Erst am Abend zieht es langsam mehr zu und in der Nacht kann es stellenweise sogar etwas Regen geben.
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6: Kurzer Verkehrscheck in der Region, da ist soweit alles im grünen Bereich. Ich wünsche euch eine gute und sichere Fahrt.
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6: Fuß vom Gas auf der A8 in Höhe Zweibrücken Mitte. Von Pirmasens aus kommt, bei euch sind 80 km/h erlaubt. Und auf der A6 wird immer noch geknipst in Höhe des Kreuzes zur A62, bei euch in der 100er Zone. Dann haben wir noch einen Blitzer. Auf der L502 zwischen Kaiserslautern und Danzenberg, bei euch sind 70 erlaubt. Und in Kaiserslautern in der Innenstadt haben wir noch zwei Blitzer. Einmal in der Pirmasenser Straße stadteinwärts in Höhe vom Stadtpark in der 30er Zone. Und noch einmal in der Pariser Straße stadteinwärts gegenüber vom Bahnhof. Arnheim. Bei euch sind 50 km/h erlaubt. Falls ihr unterwegs noch etwas entdeckt, dann meldet uns das einfach telefonisch oder per WhatsApp an die 0631 75 00 4x die 7.
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6: Ein Flohmarkt, dessen kompletter Erlös für gute Zwecke ist. Ja, das gibt's bald wieder in Kaiserslautern, nämlich diesen Freitag im Edith Steinhaus. Dort veranstaltet der Inner Wheel Club Kaiserslautern wieder den sogenannten Schnäppchenmarkt. Was euch dort erwartet, was ihr denn so ergattern könnt und vor allem an welche Vereine oder Institutionen gespendet wird, das erkläre ich euch gleich mal nach zwei Hits. Wir starten rein mit Bananarama, Robert De Niro's Waiting, hier bei der Antenne. Schön, dass ihr da seid. Hi.
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0: Schnäppchen machen und damit gleichzeitig etwas Gutes für die Region tun. Das könnt ihr wieder am 11. und 12. September, also diese Woche Freitag und Samstag. Denn dort verwandelt der Inner Wheel Club in Kaiserslautern das Edith Steinhaus in der Altstadt wieder in ein kleines Secondhand-Kaufhaus. Was dort alles zu finden ist, erklärt Präsidentin Nicole Spanier-Barro.
1: Wir tragen ganz, ganz viele Sachen zusammen, von Kleidung, Haushaltswaren, Büchern, Schuhen, Gürteln, in ganz unterschiedlichen Dingen für Frauen, Männer, Kinder. Und jeder ist eingeladen, eben zu kommen und sich ein paar schöne Teile auszusuchen. Ja, und gleichzeitig gibt es eben auch noch selbstgebackenen leckeren Kuchen. Und der komplette Erlös, also alles, was wir an diesem Tag einnehmen, geht wohltätigen Zwecken zugute.
0: Die Mitglieder des Inner Wheel Clubs sammeln und sortieren die Waren, bauen den Markt auf und betreuen ihn an beiden Tagen. Viele engagieren sich schon seit Jahrzehnten und packen auch mit höherem Alter noch selbst mit an. Und das alles für den guten Zweck. Wo die Unterstützungen hingehen, erklärt Gründungsmitglied Ursula Ritter.
2: Der Erlös des Schnäppchenmarkts verteilen wir meistens an verschiedene Institutionen in der Stadt Kaiserslautern. Zum Beispiel an die Ballsteinschule, wir unterstützen die Fritz-Walter-Schule. Wir helfen der Essensausgabe bei den Franziskanerinnen oder der Tafel.
0: Ein besonderer Schwerpunkt ist seit einigen Jahren ein Schwimmprojekt für Grundschulkinder. Dabei arbeitet der Club unter anderem mit Schulen und dem Montemare zusammen.
2: Wir organisieren im Jahr 5 bis 6 Schwimmkurse für Kinder aus der Kottenschule und auch aus der Luitpoldschule. Mit der Unterstützung von Montemare konnten wir schon, ich glaube, mittlerweile über 100 Kindern einen Schwimmkurs ermöglichen. Wir arbeiten auch als Hands-on-Projekte in der Fritz-Walter-Schule. Wir begleiten die Kinder nachmittags bei den Hausaufgaben. Wir sind bei der Leseförderung in 2 Kindergärten tätig. Und all diese Projekte erfordern natürlich auch finanzielle Maßnahmen, die wir dann aus dem Erlösen unseres Schnäppchenmarkens generieren.
0: Geöffnet ist der Schnäppchenmarkt im Edith Steinhaus in der Engelsgasse am Freitag, dem 11. September von 10 bis 18 Uhr und am Samstag, den 12. September von 10 bis 13 Uhr. Also schaut vorbei zum Bummeln und zum Schnäppchenmachen für den guten Zweck.
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0: Aalborn meldet 21 Grad, in Dellfeld gibt es 23 Grad und in Winzeln liegen wir bei 25 Grad.
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2: Mit Maja Wendland, schönen guten Tag. Die Stadt Pirmasens will das aktuelle Mietpreisniveau neu untersuchen und schreibt dafür in den kommenden Tagen rund 3000 zufällig ausgewählte Vermieter an. Die Ergebnisse sollen künftig dabei helfen, festzulegen, welche Unterkunftskosten bei Sozialleistungen als angemessen gelten. Dafür werden unter anderem Angaben zu Miethöhen und Wohnungen ausgewertet. Die Teilnahme an der Befragung ist freiwillig. Die Daten werden nach Angaben der Stadt anonymisiert. Je mehr Vermieter sich beteiligen, desto genauer soll das tatsächliche Mietniveau in Pirmasens abgebildet werden. Unbekannte haben am Wochenende einen Verkaufsautomaten am Rangierbahnhof in Kaiserslautern aufgebrochen und geplündert. Die Täter warfen die Scheibe des Automaten mit einem Stein ein und stahlen sämtliche darin befindliche Vapes und E-Zigaretten. Der Wert der Beute liegt bei mehreren hundert Euro, der Sachschaden bei rund 1000 Euro. Ein Verkehrsteilnehmer hatte den beschädigten Automaten in der Nacht zu Sonntag gegen 1.30 Uhr entdeckt und die Polizei verständigt. Die genaue Tatzeit ist bislang unklar. Die Polizei sucht Zeugen. In Pirmasens starten ab Montag mehrere Bauarbeiten. In der Tuchbleistraße in Erlenbrunn erneuern die Stadtwerke die Wasserversorgungsleitungen zwischen Amsimter Weg und der Erlenstraße. Die Arbeiten dauern voraussichtlich 14 Wochen. Es kann zu Verkehrsbehinderungen und Wartezeiten kommen. Auch die Buslinie 207 und 212 werden umgeleitet. Die Haltestelle Tuchbleistraße entfällt. Eine Ersatzhaltestelle wird in der Erlenstraße eingerichtet. Auch in der Simterstraße beginnen Arbeiten für neue Stromversorgungsleitungen. Zwischen Charlottenstraße und Hans-Sachs-Straße wird abschnittsweise auf der Seite mit den geraden Hausnummern gearbeitet. Dafür wird die Straße halbseitig gesperrt. Eine Umleitung ist nicht nötig. Die Arbeiten sollen bis Mitte Dezember dauern. Auf dem Kaiserslauterer Stiftsplatz dreht sich morgen alles um die Sicherheit von Kindern im Straßenverkehr. Beim mittlerweile 18. Tag des Kindes werden mehr als 900 Schülerinnen und Schüler erwartet. An insgesamt 16 Stationen können sie unter anderem Verkehrsregeln üben, Geschwindigkeiten einschätzen und sich auf einem Roller oder Verkehrsparcours ausprobieren. Zusätzlich gibt es eine Blaulichtmeile mit Feuerwehr, Polizei und Rettungsdiensten sowie weitere Mitmachangebote. Ziel ist es, Kinder spielerisch für Gefahren im Straßenverkehr zu sensibilisieren. Die Veranstaltung läuft morgen von 9 bis 12.
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0: In Kaiserslautern, Pirmasens und Zweibrücken geht's am Vormittag mit viel Sonne und nur ein paar Wolken los. Dazu liegen die Werte schon bei 25 bis knapp 28 Grad. Im Tagesverlauf wird's richtig warm bis heiß. In Erlenbach sind sogar um die 30 Grad drin. Erst am Abend zieht es langsam mehr zu und in der Nacht kann es stellenweise sogar etwas Regen geben.
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3: Kurzer Verkehrscheck. Derzeit gibt es keine größeren Staus. Ihr kommt soweit ganz gut durch. Ich wünsche euch eine gute und sichere Fahrt.
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3: Es wird geblitzt auf der A8 in Höhe Zweibrücken Mitte. Von Pirmasens aus kommend, bei euch sind 80 km/h erlaubt. Einen Blitzer haben wir auf der A6 in Höhe des Kreuzes zur A62 in der 100er Zone. Und auf der L502 haben wir noch einen Blitzer zwischen Kaiserslautern und Damsenberg. Bei euch sind 70 km/h erlaubt. Zwei Blitzer haben wir noch in Kaiserslautern. Einmal in der Pirmasenser Straße stadteinwärts am Stadtpark in der 30er Zone. Und noch einmal bei euch in der Pariser Straße stadteinwärts gegenüber vom Bahnheim. Bei euch sind 50 km/h erlaubt. Falls ihr unterwegs noch etwas entdeckt, Blitzerstausperrungen, dann meldet uns das einfach über die 0631 75 00 4 mal die 7.
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1: Wer wissen will, ob ein Boden gesund ist, muss offenbar die Hosen runterlassen und in der Erde vergraben. Ein Forschungsteam mit deutscher Beteiligung ließ 1000 identische Baumwollunterhosen in mehr als 25 Ländern verbuddeln. 2 Monate später wurden sie wieder ausgegraben. Die Idee dahinter: winzige Lebewesen im Boden zersetzen die Baumwolle. Je weniger Stoff übrig bleibt, desto aktiver und meist auch fruchtbarer ist der Boden. Dabei machte es einen deutlichen Unterschied, ob die Unterhose in einem Garten, auf einer Wiese, einem Feld oder einem Rasenstück lag. Aus den Ergebnissen entwickelten die Forschenden sogar einen Unterhosenindex für die Bodengesundheit. Dafür bekamen sie jetzt in Zürich den IG-Nobelpreis für Bodenforschung. Der zeichnet Wissenschaft aus, die erst zum Lachen und dann auch so ein bisschen zum Nachdenken bringt. Beim nächsten Bodentest reicht also vielleicht der Gang zum Wäschekorb, und je schlechter die Unterhose danach aussieht, desto besser geht es der Erde.
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0: In Sambach und Schulben gibt's gerade 27 Grad. Wiesbach liegt bei 23 Grad.
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2: Ich bin Tanja Wagner. Bundesbildungsministerin Prien hat die schlechten Ergebnisse Deutschlands im Schulleistungsvergleich PISA als besorgniserregend bezeichnet. Überraschend sei das aber nicht, denn die Ergebnisse liegen im Trend anderer Bildungsstudien. Im neuen PISA-Vergleich schneiden Schülerinnen und Schüler in Deutschland so schlecht ab wie nie zuvor. Im Lesen, Mathe und Naturwissenschaften wurden bei den getesteten 15-Jährigen der PISA-Studie zufolge die niedrigsten Kompetenzwerte seit Beginn der PISA-Erhebung erzielt. Wie geht es weiter nach der Landtagswahl in Sachsen-Anhalt? Trotz ihres klaren Siegs kann die AfD nicht allein regieren und ist auf die Stimmen anderer Parteien angewiesen. Nach einer YouGov-Umfrage lehnt knapp die Hälfte der Menschen in Deutschland eine Kooperation aber ab.
3: Er wolle nur allein regieren und sich nicht verbiegen lassen in einer Koalition. Das hatte AfD-Kandidat Siegmund noch vor der Wahl beteuert. Nach der Wahl hört sich das anders an. Ab heute will die Partei Gesprächseinladungen verschicken und ausloten, mit wem Kompromisse möglich sind. Allerdings haben das alle anderen ausgeschlossen, bis auf das BSW. Das könnte Siegmund am Ende zum Ministerpräsidenten machen, wenn es sich enthält bei seiner Wahl. Die AfD hofft zudem auf Überläufe aus der CDU. Thomas Bremser, Redaktion.
2: Der Herbst steht vor der Tür, bald beginnt die Heizsaison. Seit Wochen wird darüber diskutiert, ob das Gas für den Winter reichen wird. Der Gasspeicherverband Ines schätzt, dass die deutschen Gasspeicher im schlimmsten Fall schon im Februar leer sein könnten.
4: Der Verband hat verschiedene Szenarien durchgespielt. Wenn die Speicher zum 1. November zu knapp 80% gefüllt sind, reicht das Gas locker aus, allerdings nur, wenn das Wetter mitspielt. Sollte es ein richtig kalter Winter werden, wird's eng und die Speicher wären spätestens Anfang Februar leer. Aktuell liegen die Füllstände bei gerade mal rund 54%. Diana Kramer, Redaktion.
2: Irans Vizepräsident hat die massiven Internetsperren im Iran für gescheitert erklärt. Alternativen nannte er bei einem Treffen mit Geistlichen nicht. Irans Internet unterliegt einer strengen Zensur. Viele nutzen deshalb VPN-Verbindungen oder sogenannte weiße SIM-Cards. Die wochenlangen Internetsperren hatten unter anderem massive Auswirkungen auf die Digitalwirtschaft. Tausende Iranerinnen und Iraner wurden arbeitslos.
1: Und jetzt noch mehr Informationen aus unserer Region.
5: Mit Maja Wendland. Schönen guten Tag. Unbekannte haben am Wochenende einen Verkaufsautomaten am Rangierbahnhof in Kaiserslautern aufgebrochen und geplündert. Die Täter warfen die Scheibe des Automaten mit einem Stein ein und stahlen sämtliche darin befindliche Vapes und E-Zigaretten. Der Wert der Beute liegt bei mehreren hundert Euro, der Sachschaden bei rund 1000 Euro. Ein Verkehrsteilnehmer hatte den beschädigten Automaten in der Nacht zu Sonntag gegen 1.30 Uhr entdeckt und die Polizei verständigt. Die genaue Tatzeit ist bislang unklar. Die Polizei sucht Zeugen. Außerdem in den Regionalnachrichten um halb. Mehr als 900 Kinder lernen am Mittwoch auf dem Kaiserslauterer Stiftsplatz sicheres Verhalten im Straßenverkehr. Und Pirmasens schreibt rund 3000 Vermieter für neue Erhebungen zum örtlichen Mietpreisniveau an. Ausführliche Nachrichten aus der Region gibt's wieder um halb.
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0: In und rund um Kaiserslautern, Pirmasens und Zweibrücken ist es mittags angenehm warm mit knapp 24 bis 27 Grad. Dazu mischen sich nur ein paar Wolken unter die Sonne. Im Laufe des Nachmittags wird es erst noch richtig mild, bis knapp 30 Grad in der Spitze, bevor sich gegen Abend regional dichter Wolken schieben. Später kommen vor allem in Pirmasens und Zweibrücken noch ein paar leichte Schauer dazu, während es rund um Kaiserslautern zunächst noch länger trocken bleibt.
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6: Kurzer Verkehrscheck in der Region, da ist soweit alles im grünen Bereich. Ich wünsche euch eine gute und sichere Fahrt.
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6: Fuß vom Gas auf der A8 in Höhe Zweibrücken Mitte, von Pirmasens aus kommend, bei euch sind 80 km/h erlaubt. Und auf der A6 wird immer noch geknipst in Höhe des Kreuzes zur A62, bei euch in der 100er Zone. Dann haben wir noch einen Blitzer. Auf der L502 zwischen Kaiserslautern und Damsenberg, bei euch sind 70 erlaubt. Und in Kaiserslautern in der Innenstadt haben wir noch zwei Blitzer. Einmal in der Pirmasenser Straße stadteinwärts in Höhe vom Stadtpark in der 30er Zone und noch einmal in der Pariser Straße stadteinwärts gegenüber vom Bahnhof. Mannheim. Bei euch sind 50 km/h erlaubt. Falls ihr unterwegs noch etwas entdeckt, dann meldet uns das einfach telefonisch oder per WhatsApp an die 0631 75 00 4x die 7.
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6: Schönen Dienstagmittag euch, hier ist die Antenne, schön, dass ihr mit dabei seid. Ja, und so langsam aber sicher geht's in die Spätsommer und auch in die Herbstphase über. Und das heißt, bei uns in der Region stehen natürlich auch wieder jede Menge Apfelbäume in der Natur draußen, die darauf warten, abgeerntet zu werden. Aber wie ernten wir die Äpfel eigentlich richtig? Das klären wir gleich mal auf in unserem Total Regional nach zwei Hits. Schönen Dienstag.
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2: Knackig, saftig und gerade direkt vor unserer Haustür zu haben. Ja, im September beginnt die Haupterntezeit für Äpfel. Auch in den Gärten rund um Kaiserslautern, Pirmasens und Zweibrücken hängen jetzt viele Bäume voll. Aber woran erkennt ihr eigentlich, ob ein Apfel wirklich reif ist? Und wie landet er ohne Druckstelle in der Kiste? Die passenden Erntetipps hat Kollege Marco.
3: Beim Apfel entscheidet nicht allein die Farbe. Manche Sorten sind schon reif, obwohl sie noch ziemlich grün aussehen. Auch braune Kerne sind keine zuverlässigen Beweise. Am einfachsten ist deshalb die Geschmacksprobe. Ist der Apfel noch sehr hart und schmeckt eher grasig, darf er noch hängen bleiben, schmeckt er aromatisch und sortentypisch, sieht's deutlich besser aus. Dann kommt der kleine Dreh. Hebt den Apfel vorsichtig an und dreht ihn leicht. Löst er sich ohne großes Ziehen vom Zweig, kann er in den Korb. Bitte nicht runterreißen oder hineinwerfen. Schon kleine Druckstellen können später dafür sorgen, dass der Apfel schnell verdirbt. Nutzt für die Ernte am besten eine trockene Phase und pflückt nicht unbedingt alle Früchte an einem Tag. Äpfel zum direkten Essen dürfen etwas länger am Baum bleiben. Lageräpfel werden je nach Sorte etwas früher geerntet. Fallobst und abgeschlagene Früchte kommen nicht zu den unversehrten Äpfeln in die Lagerkiste. Verarbeitet sie lieber zeitnah zu Kuchen, Mousse oder Saft. So steckt ein fauler Apfel eben nicht den Rest der Ernte an. Gesunde Lageräpfel mögen es kühl, frostfrei und gut belüftet. Kontrolliert sie regelmäßig und sortiert weiche oder beschädigte Exemplare stetig aus. Außerdem sollten Äpfel nicht neben empfindlichen Obst und Gemüse wie Kiwis oder Kohl liegen. Die geben das Reifegas Ethylen ab und lassen ihre Nachbarn dadurch schneller altern. Mit Geschmacksprobe, kleinem Dreh und etwas Vorsicht kommt die Apfelernte also sicher vom Baum in die Kiste und das Beste von Do bleibt auch noch ein bisschen länger erhalten.
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0: In Sambach und Trulben gibt es gerade 27 Grad. Wiesbach liegt bei 23 Grad.
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2: Mit Maja Wendland, schönen guten Tag. Die Stadt Pirmasens will das aktuelle Mietpreisniveau neu untersuchen und schreibt dafür in den kommenden Tagen rund 3000 zufällig ausgewählte Vermieter an. Die Ergebnisse sollen künftig dabei helfen, festzulegen, welche Unterkunftskosten bei Sozialleistungen als angemessen gelten. Dafür werden unter anderem Angaben zu Miethöhen und Wohnungen ausgewertet. Die Teilnahme an der Befragung ist freiwillig. Die Daten werden nach Angaben der Stadt anonymisiert. Je mehr Vermieter sich beteiligen, desto genauer soll das tatsächliche Mietniveau in Pirmasens abgebildet werden. Unbekannte haben am Wochenende einen Verkaufsautomaten am Rangierbahnhof in Kaiserslautern aufgebrochen und geplündert. Die Täter warfen die Scheibe des Automaten mit einem Stein ein und stahlen sämtliche darin befindliche Vapes und E-Zigaretten. Der Wert der Beute liegt bei mehreren hundert Euro, der Sachschaden bei rund 1000 Euro. Ein Verkehrsteilnehmer hatte den beschädigten Automaten in der Nacht zu Sonntag gegen 1.30 Uhr entdeckt und die Polizei verständigt. Die genaue Tatzeit ist bislang unklar. Die Polizei sucht Zeugen. In Pirmasens starten ab Montag mehrere Bauarbeiten. In der Tuchbleistraße in Erlenbrunn erneuern die Stadtwerke die Wasserversorgungsleitungen zwischen Amsimter Weg und der Erlenstraße. Die Arbeiten dauern voraussichtlich 14 Wochen. Es kann zu Verkehrsbehinderungen und Wartezeiten kommen. Auch die Buslinie 207 und 212 werden umgeleitet. Die Haltestelle Tuchbleistraße entfällt. Eine Ersatzhaltestelle wird in der Erlenstraße eingerichtet. Auch in der Simterstraße beginnen Arbeiten für neue Stromversorgungsleitungen. Zwischen Charlottenstraße und Hans-Sachs-Straße wird abschnittsweise auf der Seite mit den geraden Hausnummern gearbeitet. Dafür wird die Straße halbseitig gesperrt. Eine Umleitung ist nicht nötig. Die Arbeiten sollen bis Mitte Dezember dauern. Auf dem Kaiserslauterer Stiftsplatz dreht sich morgen alles um die Sicherheit von Kindern im Straßenverkehr. Beim mittlerweile 18. Tag des Kindes werden mehr als 900 Schülerinnen und Schüler erwartet. An insgesamt 16 Stationen können sie unter anderem Verkehrsregeln üben, Geschwindigkeiten einschätzen und sich auf einem Roller oder Verkehrsparcours ausprobieren. Zusätzlich gibt es eine Blaulichtmeile mit Feuerwehr, Polizei und Rettungsdiensten sowie weitere Mitmachangebote. Ziel ist es, Kinder spielerisch für Gefahren im Straßenverkehr zu sensibilisieren. Die Veranstaltung läuft morgen von 9 bis 12.
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0: In und rund um Kaiserslautern, Pirmasens und Zweibrücken ist es mittags angenehm warm mit knapp 24 bis 27 Grad. Dazu mischen sich nur ein paar Wolken unter die Sonne. Im Laufe des Nachmittags wird es erst noch richtig mild, bis knapp 30 Grad in der Spitze, bevor sich gegen Abend regional dichter Wolken schieben. Später kommen vor allem in Pirmasens und Zweibrücken noch ein paar leichte Schauer dazu, während es rund um Kaiserslautern zunächst noch länger trocken bleibt.
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3: Kurzer Verkehrscheck. Derzeit gibt es keine größeren Staus. Ihr kommt soweit ganz gut durch. Ich wünsche euch eine gute und sichere Fahrt.
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3: Es wird geblitzt auf der A8 in Höhe Zweibrücken-Mitte. Von Pirmasens aus kommend, bei euch sind 80 km/h erlaubt. Einen Blitzer haben wir auf der A6 in Höhe des Kreuzes zur A62 in der 100er-Zone. Und auf der L502 haben wir noch einen Blitzer zwischen Kaiserslautern und Damsenberg. Bei euch sind 70 km/h erlaubt. Zwei Blitzer haben wir noch in Kaiserslautern. Einmal in der Pirmasenser Straße stadteinwärts am Stadtpark in der 30er-Zone. Und noch einmal bei euch in der Pariser Straße stadteinwärts gegenüber vom Bahnheim. Bei euch sind 50 km/h erlaubt. Falls ihr unterwegs noch etwas entdeckt, Blitzerstausperrungen, dann meldet uns das einfach über die 0631 75 00 4x die 7.
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2: Live-Musik, kühle Getränke und entspannt in den Feierabend starten. Morgen findet das letzte Afterwork Barnheim in diesem Jahr statt. Von 18 bis 21 Uhr spielt das Duo Pure Acoustic im Gemeinschaftshaus Pop, Rock, Soul, Folk und Balladen. Dazu gibt's Leckeres vom Grill und Nudeln mit 3 verschiedenen Soßen. Eintritt ist frei, eine Anmeldung braucht ihr nicht. Wichtig, gefeiert wird nur bei gutem Wetter. Live-Musik, Lesungen, Kunst, Workshops und kulinarische Überraschungen verteilen sich diesen Samstag über die gesamte Pirmasenser Innenstadt. Bei der ersten City Creativity warten ab 10 Uhr mehr als 60 Programmpunkte an 36 verschiedenen Orten. Dazu gibt's Verkostungen, Mitmachangebote, Straßenkunst und eine Berufsinformationsbörse für Jugendliche und Eltern. Das Finale startet um 18 Uhr in der VR-Bank mit einer kostenlosen Multimedia-Reise durch Irland, Frankreich, Spanien, die Schweiz und die Westpfalz. Eintritt ist frei, eine Anmeldung braucht ihr nicht. Raus aus dem Arbeitsalltag und direkt auf die Tanzfläche. Am Donnerstag bringen die DJs Shepperfield Partystimmung in die Zweibrücker Festhalle. Los geht's bereits um 18 Uhr. Perfekt also, um mit Freunden anzustoßen und in den Feierabend zu starten. Karten bekommt ihr online über die Festhalle Zweibrücken für 5 Euro. Habt ihr noch etwas für unsere Veranstaltungstipps? Dann schickt uns doch gerne alle Infos an die 0631 75 00 4x die 7.
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0: In Eisenborn gibt es gerade 28 Grad, in Bottenbach 27 und in Weißhausen ebenfalls 28 Grad.
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2: Ich bin Tine Klimach. Die Polizei hat den Tatverdächtigen festgenommen, der mehrere Sabotageangriffe auf das deutsche Stromnetz verübt haben soll. Nach dpa-Informationen fiel der 48-Jährige der Polizei in der Nähe des Kraftwerks Weißweiler bei Aachen auf.
3: Die Behörden hatten seit Tagen nach dem Mann aus dem Ruhrgebiet gefahndet. Er soll in Nordrhein-Westfalen, Brandenburg und Sachsen versucht haben, mit selbstgebauten Raketen das Stromnetz zu stören. Gelungen ist ihm das aber nicht. Die Polizei kam dem Mann auf die Spur, weil er selbst Bekennerschreiben verfasste. Sie fanden sein Fahrzeug am Hambacher Forst. Offenbar hat der Verdächtige auch in den vergangenen Tagen noch versucht, Anschläge zu verüben. Thomas Bremser, Nachrichtenredaktion.
2: In der ersten Bundestagssitzung nach dem Sommer geht es gleich ums Ganze, den Bundeshaushalt. Finanzminister Klingbeil hat zum Auftakt der Haushaltswoche seine Pläne für das kommende Jahr verteidigt. Dass die Investitionspolitik und die Reformen der Bundesregierung wirken, zeige sich an der wieder stärker wachsenden Wirtschaft, sagte Klingbeil.
4: Dieser Haushalt bildet ein neues Fundament für Wachstum, für Beschäftigung und für soziale Sicherheit. Wir bauen die Infrastruktur von morgen. Wir machen aus dem Sondervermögen für Infrastruktur und Klimaneutralität ein einzigartiges Zukunftsprogramm für unser Land.
2: Der Haushalt 2027 sieht Ausgaben von über 555 Milliarden Euro vor. Etwas mehr als in diesem Jahr. Dazu kommen neue Kredite aus den Sondervermögen für Infrastruktur und Klimaneutralität sowie für die Bundeswehr. Insgesamt soll die Neuverschuldung damit bei gut 200 Milliarden Euro liegen. Bundesbildungsministerin Karin Prien hat die schlechten Ergebnisse Deutschlands bei der PISA-Studie als besorgniserregend bezeichnet. Überraschend sei das aber nicht, denn die Ergebnisse lägen im Trend anderer Bildungsstudien. Im neuen PISA-Vergleich schneiden Schüler in Deutschland so schlecht ab wie nie zuvor. In Lesen, Mathe und Naturwissenschaften wurden bei den getesteten 15-Jährigen die niedrigsten Werte seit Beginn der PISA-Erhebung erzielt. Tabakkonsum kann einem WHO-Bericht zufolge die Chance auf eine Schwangerschaft schmälern. Zu diesem Schluss kommt die WHO nach Prüfung zahlreicher Studien aus den vergangenen zwei Jahrzehnten. Rauchende Männer hätten häufiger Erektionsstörungen sowie geringere Spermienzahlen als Nichtraucher. Rauchende Frauen hätten ein 40% höheres Risiko von Unfruchtbarkeit verglichen mit Nichtraucherinnen.
1: Und jetzt noch mehr Informationen aus unserer Region.
5: Mit Maja Wendland, schönen guten Tag. Unbekannte haben am Wochenende einen Verkaufsautomaten am Rangierbahnhof in Kaiserslautern aufgebrochen und geplündert. Die Täter warfen die Scheibe des Automaten mit einem Stein ein und stahlen sämtliche darin befindliche Vapes und E-Zigaretten. Der Wert der Beute liegt bei mehreren hundert Euro, der Sachschaden bei rund 1000 Euro. Ein Verkehrsteilnehmer hatte den beschädigten Automaten in der Nacht zu Sonntag gegen 1.30 Uhr entdeckt und die Polizei verständigt. Die genaue Tatzeit ist bislang unklar. Die Polizei sucht Zeugen. Außerdem in den Regionalnachrichten um halb. Mehr als 900 Kinder lernen am Mittwoch auf dem Kaiserslauterer Stiftsplatz sicheres Verhalten im Straßenverkehr. Und Pirmasens schreibt rund 3000 Vermieter für neue Erhebungen zum örtlichen Mietpreisniveau an. Ausführliche Nachrichten aus der Region gibt's wieder um halb.
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0: In Kaiserslautern, Pirmasens und Zweibrücken steht der Mittag auf angenehm warm, teils sogar richtig schwül. 24 bis knapp 29 Grad, dazu viel Wolkenmix und zwischendurch auch mal Sonne. In Wiesbach fällt später noch etwas leichter Regen, sonst bleibt's meist trocken. Richtung Abend ziehen die Temperaturen spürbar runter und morgen wird's insgesamt deutlich frischer und wechselhafter.
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6: Kurzer Blick auf die Straßen und Vorsicht, liebe Autofahrer, es hat einen Unfall gegeben in Kaiserslautern und zwar an der Kreuzung Pariser Straße-Berliner Straße. Hier staut es sich ein bisschen zurück, am besten umfahrt ihr die Stelle einfach und fahrt vor allem besonders vorsichtig. Ansonsten kommt ihr aber soweit gut durch. Ich wünsche euch eine gute und sichere Fahrt.
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6: Blitzer haben wir aktuell auf der A8 in Höhe Zweibrücken-Mitte. Von Pirmasens aus kommend, bei euch sind 80 km/h erlaubt. Und auf der A6 haben wir noch einen Blitzer in Höhe des Kreuzes zur A62, bei euch in der 100er-Zone. Ansonsten schauen wir noch auf die L502 zwischen Kaiserslautern und Danzenberg. Wird eure Geschwindigkeit kontrolliert, 70 km/h bei euch erlaubt. In der Pirmasenser Straße stadteinwärts wird geknipst in Höhe vom Stadtpark in der 30er-Zone. Und in der Pariser Straße stadteinwärts gegenüber vom Bahnheim haben wir auch nach wie vor noch einen Blitzer. Bei euch sind 50 km/h erlaubt. Habt ihr unterwegs noch etwas entdeckt, dann meldet uns das einfach, klingelt durch oder schreibt uns eine WhatsApp-Nachricht über die 0631 75 00 4x die 7.
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6: Euer Dienstagmittag bei der Antenne um kurz nach zwei. Schön, dass ihr mit dabei seid. Und jetzt gibt's natürlich erstmal die besten Hits aller Zeiten für euch. Und da starten wir rein mit ein bisschen James Bond Nostalgie. Duran Duran mit A View to a Kill hört ihr jetzt.
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1: In Eisenborn gibt es gerade 28 Grad, in Bottenbach 27 und in Weißhausen ebenfalls 28 Grad.
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3: Mit Maja Wendland, schönen guten Tag. Die Stadt Pirmasens will das aktuelle Mietpreisniveau neu untersuchen und schreibt dafür in den kommenden Tagen rund 3000 zufällig ausgewählte Vermieter an. Die Ergebnisse sollen künftig dabei helfen, festzulegen, welche Unterkunftskosten bei Sozialleistungen als angemessen gelten. Dafür werden unter anderem Angaben zu Miethöhen und Wohnungen ausgewertet. Die Teilnahme an der Befragung ist freiwillig. Die Daten werden nach Angaben der Stadt anonymisiert. Je mehr Vermieter sich beteiligen, desto genauer soll das tatsächliche Mietniveau in Pirmasens abgebildet werden. Unbekannte haben am Wochenende einen Verkaufsautomaten am Rangierbahnhof in Kaiserslautern aufgebrochen und geplündert. Die Täter warfen die Scheibe des Automaten mit einem Stein ein und stahlen sämtliche darin befindliche Vapes und E-Zigaretten. Der Wert der Beute liegt bei mehreren hundert Euro, der Sachschaden bei rund 1000 Euro. Ein Verkehrsteilnehmer hatte den beschädigten Automaten in der Nacht zu Sonntag gegen 1.30 Uhr entdeckt und die Polizei verständigt. Die genaue Tatzeit ist bislang unklar. Die Polizei sucht Zeugen. In Pirmasens starten ab Montag mehrere Bauarbeiten. In der Tuchbleistraße in Erlenbrunn erneuern die Stadtwerke die Wasserversorgungsleitungen zwischen Amsimter Weg und der Erlenstraße. Die Arbeiten dauern voraussichtlich 14 Wochen. Es kann zu Verkehrsbehinderungen und Wartezeiten kommen. Auch die Buslinie 207 und 212 werden umgeleitet. Die Haltestelle Tuchbleistraße entfällt. Eine Ersatzhaltestelle wird in der Erlenstraße eingerichtet. Auch in der Simterstraße beginnen Arbeiten für neue Stromversorgungsleitungen. Zwischen Charlottenstraße und Hans-Sachs-Straße wird abschnittsweise auf der Seite mit den geraden Hausnummern gearbeitet. Dafür wird die Straße halbseitig gesperrt. Eine Umleitung ist nicht nötig. Die Arbeiten sollen bis Mitte Dezember dauern. Auf dem Kaiserslauterer Stiftsplatz dreht sich morgen alles um die Sicherheit von Kindern im Straßenverkehr. Beim mittlerweile 18. Tag des Kindes werden mehr als 900 Schülerinnen und Schüler erwartet. An insgesamt 16 Stationen können sie unter anderem Verkehrsregeln üben, Geschwindigkeiten einschätzen und sich auf einem Roller oder Verkehrsparcours ausprobieren. Zusätzlich gibt es eine Blaulichtmeile mit Feuerwehr, Polizei und Rettungsdiensten sowie weitere Mitmachangebote. Ziel ist es, Kinder spielerisch für Gefahren im Straßenverkehr zu sensibilisieren. Die Veranstaltung läuft morgen von 9 bis 12.
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1: In Kaiserslautern, Pirmasens und Zweibrücken steht der Mittag auf angenehm warm, teils sogar richtig schwül. 24 bis knapp 29 Grad, dazu viel Wolkenmix und zwischendurch auch mal Sonne. In Wiesbach fällt später noch etwas leichter Regen, sonst bleibt's meist trocken. Richtung Abend ziehen die Temperaturen spürbar runter und morgen wird's insgesamt deutlich frischer und wechselhafter.
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4: Wir schauen zu euch auf die Straßen und Vorsicht, es hat einen Unfall gegeben in Kaiserslautern an der Kreuzung Pariser Straße zur Berliner Straße. Hier bitte besonders vorsichtig unterwegs sein und am besten die Stelle umfahren. Ansonsten kommt ihr aber soweit gut durch.
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4: Blitzer haben wir aktuell auf der A8 in Höhe Zweibrücken Mitte, von Pirmasens aus kommend, bei euch sind 80 km/h erlaubt. Und auf der A6 haben wir noch einen Blitzer in Höhe des Kreuzes zur A62, bei euch in der 100er Zone. Ansonsten schauen wir noch auf die L502 zwischen Kaiserslautern und Dansenberg, wird eure Geschwindigkeit kontrolliert, 70 km/h bei euch erlaubt. In der Pirmasenser Straße stadteinwärts wird geknipst in Höhe vom Stadtpark in der 30er Zone und in der Pariser Straße stadteinwärts gegenüber vom Bahnhof haben wir auch nach wie vor noch einen Blitzer. Bei euch sind 50 km/h erlaubt. Habt ihr unterwegs noch etwas entdeckt, dann meldet uns das einfach, klingelt durch oder schreibt uns eine WhatsApp-Nachricht über die 0631 75 00 4 mal die 7.
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1: 8. August 2008. Coldplay steigen in die Charts ein. Viva la Vida heißt der Song. Die Idee für diesen Titel kommt Coldplay durch eine Zeichnung von Frida Kahlo. Auf der sieht man aufgeschnittene Wassermelonen in verschiedenen Größen. Auf der vordersten ist der Satz Viva la Vida reingeritzt. Auf Deutsch, es lebe das Leben. Der Song erreichte in 6 Ländern Platz 1 der Singlecharts. In Deutschland erreicht er Platz 5 und hält sich über ein Jahr lang gelistet. Kurz nachdem der Song rauskommt, werden Coldplay aber eines Plagiats beschuldigt. Cat Stevens sagt, Viva la Vida hätte zu viel Ähnlichkeit mit seinem Titel Foreigner Suit. Auch Songwriter Andrew Hopfner beklagt sich, Coldplay hätten sich zu viel abgeguckt bei seiner Nummer The Songs I Didn't Write. Und weil das noch nicht reicht, kommt dann auch noch Sänger Joe Satriani und behauptet, die Band hätte die Melodie von seinem Song If I Could Fly geklaut. Er bezieht sich zum Beispiel konkret gesagt genau auf diese Stelle. Coldplay einigen sich mit Joe Satriani ohne Gerichtsverfahren. Die anderen Vorwürfe von Cat Stevens und Andrew Hopfner bestätigen sich aber nicht. Und im Endeffekt ist es auch egal, wer wen inspiriert hat. Viva la Vida ist einfach ein richtig genialer Song und einer der größten Coldplay-Hits aller Zeiten.

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0: Lohnsfeld, Althornbach und Schweigs liegen gerade jeweils bei 29 Grad.
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2: Ich bin Tine Klimach. Nach einer Serie von Sabotageangriffen auf das deutsche Stromnetz ist der flüchtige Mann festgenommen worden. Der 48-Jährige hat bei seiner Festnahme Sprengmittel bei sich gehabt, teilte die Polizei Köln mit. Außerdem hätten Einsatzkräfte im Unterholz ein Zelt gefunden, das mit weiteren Sprengladungen versehen gewesen sei. Der Mann habe bei seiner Festnahme in der Nähe des Kraftwerks Weißweiler bei Aachen keinen Widerstand geleistet. Sein Motiv ist noch unklar. Bundesbildungsministerin Prien hat die schlechten Ergebnisse der jüngsten PISA-Studie als besorgniserregend bezeichnet. Die Ergebnisse lägen im Trend anderer Bildungsstudien und überraschten nicht, sagte sie. Im neuen PISA-Vergleich schneidet Deutschland so schlecht ab wie noch nie.
3: Im Lesen, in Mathe und den Naturwissenschaften fehlt bei vielen der 15-Jährigen, die getestet wurden, das Grundverständnis. Und Jugendliche aus sozial schwachen Familien schneiden deutlich schlechter ab. Auch das besorgt die Bildungsministerin. Dass die soziale Schere immer weiter aufgehe, sei nicht hinnehmbar. Der Suchtbeauftragte Streeck vermutet, dass soziale Medien eine große Rolle spielen. Ein früher und problematischer Social-Media-Konsum würde die schulische Leistung messbar beeinträchtigen. Thomas Bremser, Redaktion.
2: Der Herbst steht vor der Tür, bald beginnt die Heizsaison. Seit Wochen wird darüber diskutiert, ob das Gas für den Winter reichen wird. Der Gasspeicherverband Ines schätzt, dass die Gasspeicher im schlimmsten Fall schon im Februar leer sein könnten.
4: Der Verband hat verschiedene Szenarien durchgespielt. Wenn die Speicher zum 1. November zu knapp 80% gefüllt sind, reicht das Gas locker aus, allerdings nur, wenn das Wetter mitspielt. Sollte es ein richtig kalter Winter werden, wird's eng und die Speicher wären spätestens Anfang Februar leer. Sollten die Lieferungen über die Flüssiggasterminals oder Pipelines etwa aus Norwegen nicht ausreichen, müssten Extrakapazitäten eingekauft werden. Und das dürfte teuer werden. Diana Kramer, Nachrichtenredaktion.
2: Viele Mütter arbeiten nach der Geburt ihres ersten Kindes weniger. Dadurch verdienen sie auch langfristig weniger. Eine Studie des Nürnberger Instituts für Arbeitsmarktforschung zeigt, was Kinderbetreuung bewirkt. Demnach trägt der Ausbau erheblich dazu bei, dass Frauen nach der Geburt mehr arbeiten und langfristig mehr verdienen. Das könnte das Ungleichgewicht auf dem Arbeitsmarkt mindern. Allerdings fehlen in Deutschland aktuell 300.000 Kita-Plätze für unter Dreijährige.
1: Und jetzt noch mehr Informationen aus unserer Region.
5: Mit Maja Wendland, guten Tag. Am Donnerstag werden auch in Kaiserslautern, Pirmasens und Zweibrücken die Warnsysteme für Krisen- und Katastrophenfälle getestet. Um 11 Uhr wird bundesweit eine Probewarnung unter anderem über Cell Broadcast sowie die Warn-App Nina und Katwarn verschickt. In Kaiserslautern werden zusätzlich 9 Sirenen und in Zweibrücken alle 22 Sirenen ausgelöst. Pirmasens setzt dagegen auf digitale Warnsysteme. Gegen 11.45 Uhr soll die Entwarnung folgen. Für die Bevölkerung besteht keine Gefahr. Es handelt sich ausschließlich um einen Test. Außerdem in den Regionalnachrichten um 9:30. Stadtbildpflege stellt im Oktober an 4 Wochenenden kostenlose Grünabfallcontainer in Kaiserslautern auf. Warnung von Blaualgen am Seehof bei Erlenbach nach neuer Wasserprüfung aufgehoben. Und Kaiserslautern beteiligt sich mit Fahrradaktionen und Bürgerumfragen an der Europäischen Mobilitätswoche. Ausführliche Nachrichten aus der Region gibt's wieder um 9:30.
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0: In und rund um Kaiserslautern, Pirmasens und Zweibrücken läuft der Nachmittag noch ziemlich freundlich. 27 bis knapp 29 Grad, dazu teils wolkig, teils schon richtig sonnig. Der Sommer gibt sich also noch mal kräftig Mühe. Richtung Abend wird's langsam etwas ruhiger, in der Nacht ziehen dann mehr Wolken auf und morgen wird es deutlich kühler.
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6: Kurzer Verkehrscheck in der Region. Aktuell gibt es da keine großen Staus. Ich wünsche euch eine gute und sichere Fahrt.
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6: Es wird immer noch geblitzt auf der A8 in Höhe Zweibrücken Mitte. Von Pirmasens aus kommend bei euch sind 80 km/h erlaubt. Wir haben außerdem einen Blitzer auf der B10 und zwar kurz vor der Auffahrt zur A62 zwischen Fährbach und Höhe Eischweiler. Bei euch sind 70 erlaubt. Und wir haben noch einen Blitzer im weiteren Verlauf auf der B10 und zwar in Höhe der Abfahrt zur L484, also in Fahrtrichtung zum Eisweiher nach Pirmasens. Hier steht noch ein Blitzer in der 100er Zone. Wir schauen zu euch auf die A6 und zwar in Höhe des Kreuzes zur A62. Hier wird immer noch geblitzt in der 100er Zone. Und das war's Stand jetzt mit dem Blitzern. Falls ihr noch etwas entdeckt, dann meldet uns das gerne über die 0631 75 00 4x die 7.
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6: Euer Dienstagnachmittag bei der Antenne. Schön, dass ihr mit dabei seid. Ja, und die Playlist ist natürlich auch in der nächsten Stunde wieder prall gefüllt. Unter anderem mit Wham, mit Michael Schulte, mit Tom Gregory, Kim Wilde. Und jetzt starten wir rein mit Oasis Wonderwall. Ich wünsche euch einen wunderschönen, entspannten Dienstag.
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0: Lohnsfeld, Althornbach und Schweix liegen gerade jeweils bei 29 Grad.
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2: Mit Maja Wendland, guten Tag. Am Donnerstag werden auch in Kaiserslautern, Pirmasens und Zweibrücken die Warnsysteme für Krisen- und Katastrophenfälle getestet. Um 11 Uhr wird bundesweit eine Probewarnung unter anderem über Cell Broadcast sowie die Warn-Apps Nina und Katwan verschickt. In Kaiserslautern werden zusätzlich 9 Sirenen und in Zweibrücken alle 22 Sirenen ausgelöst. Pirmasens setzt dagegen auf digitale Warnsysteme und verfügt nicht mehr über die früheren Luftschutzsirenen. Gegen 11.45 Uhr soll die Entwarnung folgen. Für die Bevölkerung besteht keine Gefahr, es handelt sich ausschließlich um einen Test. Die Stadtbildpflege Kaiserslautern stellt im Oktober an 4 Wochenenden wieder kostenlose Sammelcontainer für Grünabfälle auf. Dort können unter anderem Baum- und Strauchschnitt, Grasschnitt und Laub entsorgt werden. Nicht hineingehören dagegen Kunststoffsäcke, Blumentöpfe, Draht oder Steine. Falsch befüllte Container werden nach Angaben der Stadtbildpflege wieder abgezogen. Zusätzlich können haushaltsübliche Mengen Grünabfall weiterhin kostenlos auf den städtischen Wertstoffhöfen und bei der ZAK im Kapiteltal abgegeben werden. Am Seehof bei Erlenbach bei Dahn in der Südwestpfalz ist die Warnung vor Blaualgen wieder aufgehoben worden. Die Kreisverwaltung hatte im August nach einer starken Algenentwicklung Warnhinweise ausgegeben. Inzwischen wurde die Wasserqualität erneut geprüft. Nach den aktuellen Untersuchungsergebnissen besteht die Warnstufe nicht mehr. Bei der Sanierung der Julius-Küchler-Straße in Kaiserslautern spielt der Schutz der alten Platanen eine zentrale Rolle. Weil deren Wurzeln wegen des felsigen Untergrunds besonders flach und weitläufig wachsen, wird die Straße künftig auf eine Fahrspur verengt und zur Einbahnstraße. Außerdem entfällt auf der westlichen Seite der Gehweg, die Zahl der Parkplätze sinkt von 33 auf 13. Dadurch können rund 800 Quadratmeter Fläche entsiegelt und den Bäumen mehr Raum gegeben werden. Knapp 10% der gesamten Baukosten von rund 720.000 Euro entfallen nach Angaben der Stadt allein auf den Baum. Schutz. Kaiserslautern beteiligt sich auch in diesem Jahr an der Europäischen Mobilitätswoche. Am 19. September dreht sich auf dem Stiftsplatz ab 15 Uhr vieles rund ums Fahrrad mit Fahrradschule für Kinder, Spezial- und Lastenrädern, Fahrradtechnik-Tipps und Fahrradkodierung. Parallel können Bürgerinnen und Bürger Vorschläge für neue VRN-Radstationen abgeben und am Fahrradklimatest teilnehmen. In diesem Jahr werden dabei auch Kinder und Jugendliche gezielt nach ihren Erfahrungen mit dem Radverkehr gefragt. Die Europäische Mobilitätswoche läuft vom 16. bis 22. September.
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0: In und rund um Kaiserslautern, Pirmasens und Zweibrücken läuft der Nachmittag noch ziemlich freundlich. 27 bis knapp 29 Grad, dazu teils wolkig, teils schon richtig sonnig. Der Sommer gibt sich also nochmal kräftig Mühe. Richtung Abend wird's langsam etwas ruhiger, in der Nacht ziehen dann mehr Wolken auf und morgen wird es deutlich kühler.
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3: Kurzer Verkehrscheck in der Westpfalz. Derzeit kommt ihr da soweit problemlos durch. Ich wünsche euch eine gute und sichere Fahrt.
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3: Es wird geblitzt auf der A8 in Höhe Zweibrücken-Mitte. Von Pirmasens aus kommend bei euch sind 80 km/h erlaubt. Dann haben wir noch zwei Blitzer auf der B10. Einmal zwischen Fährbach und Höhe Eischweiler, kurz vor der Auffahrt zur A62 in der 70er-Zone. Und dann nochmal am Abzweig zur L484, das ist Richtung Eisweier bei Pirmasens. Bei euch sind 100 km/h erlaubt. Ansonsten haben wir noch einen Blitzer auf der A6, nach wie vor in Höhe des Kreuzes zur A62. Bei euch sind 100 km/h erlaubt. Das war's Stand jetzt mit den Blitzern. Falls ihr noch etwas entdeckt, dann meldet uns das einfach über die 0631 75 00 4 mal die 7.
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0: In Alsenborn gibt es 28 Grad, Kröppen meldet 29 Grad und in Walshausen liegen wir bei 29 Grad.
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2: Ich bin Tine Klimach. In der ersten Bundestagssitzung nach dem Sommer ging es um den Bundeshaushalt. Finanzminister Klingbeil hat zum Auftakt der Haushaltswoche seine Pläne für das kommende Jahr verteidigt. Dass die Investitionspolitik und die Reformen der Bundesregierung wirken, zeige sich an der wieder stärker wachsenden Wirtschaft, sagte er.
3: Kanzler Merz und Finanzminister Klingbeil sind in der Haushaltsdebatte von der Opposition scharf kritisiert worden. Sie warf der Regierung Rechentricks und rekordverdächtiges Chaos vor. Klingbeil hielt dagegen. Die Koalition habe schmerzhafte Kompromisse machen und bei Finanzhilfen und Subventionen kürzen müssen. Die AfD kritisierte vor allem die hohe Verschuldung und warf der Regierung verfassungswidrige Buchungstricks vor. Fürs kommende Jahr sind Ausgaben von über 550 Milliarden Euro und insgesamt mehr als 200 Milliarden Euro neue Schulden geplant. Aus Berlin, David Riemer.
2: Nach mehreren mutmaßlichen Sabotageangriffen auf das deutsche Stromnetz hat die Polizei einen Verdächtigen gefasst. Der 48-Jährige wurde in der Nähe des Kraftwerks Weißweiler bei Aachen festgenommen. Laut Polizei hatte er Sprengmittel dabei.
4: Damit ist die Suche vor Ort aber noch nicht vorbei. Im Unterholz haben die Einsatzkräfte ein Zelt mit weiteren Sprengladungen entdeckt. Jetzt prüfen sie das Gelände und suchen nach möglichen Abschussvorrichtungen. Der Mann hat sich ohne Widerstand festnehmen lassen. Sachsens Innenminister Schuster warnt davor, beim Motiv vorschnell Schlüsse zu ziehen. Er nennt das Bekennerschreiben mysteriös. Es sei handschriftlich und sogar mit voller Adresse versehen. Ob der Mann allein oder im Auftrag gehandelt hat, müssen die Ermittler noch klären. Zoe Tassovali, Nachrichtenredaktion.
2: Nach der Landtagswahl in Sachsen-Anhalt hat das BSW angekündigt, auch mit der AfD über eine Zusammenarbeit zu sprechen. Für sie existiere keine Brandmauer, man werde mit allen Parteien sprechen, sagte der neu gewählte Fraktionschef Thomas Schulze. Gefragt, ob er eine Koalition mit der AfD ausdrücklich ausschließe, antwortete er ausweichend. Die jetzige Regierungskoalition sei abgewählt worden. Das müsse man auch so hinnehmen und das sei eben auch Demokratie, sagte er. In heterosexuellen Beziehungen hat deutlich öfter der Mann den höheren Bildungsabschluss als die Frau. Nur bei 13% der Paare war im vergangenen Jahr die Frau höher gebildet als ihr Partner, wie das Statistische Bundesamt mitteilte. Meist ist das Bildungsniveau aber gleich.
1: Und jetzt noch mehr Informationen aus unserer Region.
5: Mit Maja Wendland, guten Tag. Am Donnerstag werden auch in Kaiserslautern, Pirmasens und Zweibrücken die Warnsysteme für Krisen- und Katastrophenfälle getestet. Um 11 Uhr wird bundesweit eine Probewarnung unter anderem über Cell Broadcast sowie die Warn-App Nina und Katwarn verschickt. In Kaiserslautern werden zusätzlich 9 Sirenen und in Zweibrücken alle 22 Sirenen ausgelöst. Pirmasens setzt dagegen auf digitale Warnsysteme. Gegen 11.45 Uhr soll die Entwarnung folgen. Für die Bevölkerung besteht keine Gefahr. Es handelt sich ausschließlich um einen Test. Außerdem in den Regionalnachrichten um 12:30. Stadtbildpflege stellt im Oktober an 4 Wochenenden kostenlose Grünabfallcontainer in Kaiserslautern auf. Warnung von Blaualgen am Seehof bei Erlenbach nach neuer Wasserprüfung aufgehoben. Und Kaiserslautern beteiligt sich mit Fahrradaktionen und Bürgerumfragen an der Europäischen Mobilitätswoche. Ausführliche Nachrichten aus der Region gibt's wieder um 12:30.
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0: Von Kaiserslautern über Pirmasens bis Zweibrücken läuft der Nachmittag noch ziemlich sommerlich. 28 bis knapp 29 Grad, dazu teils Sonne, teils ein paar Wolken. In den nächsten Stunden bleibt es meist freundlich und trocken, nur lokal zieht mal mehr Bewölkung durch. Erst später am Abend geht's spürbar bergab und in der Nacht wird's dann deutlich kühler.
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6: Kurzer Verkehrscheck in der Region. Aktuell gibt es da keine großen Staus. Ich wünsche euch eine gute und sichere Fahrt.
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6: Es wird immer noch geblitzt auf der A8 in Höhe Zweibrücken Mitte. Von Pirmasens aus kommend bei euch sind 80 km/h erlaubt. Wir haben außerdem einen Blitzer auf der B10 und zwar kurz vor der Auffahrt zur A62 zwischen Fährbach und Höhe Eischweiler. Bei euch sind 70 erlaubt. Und wir haben noch einen Blitzer im weiteren Verlauf auf der B10 und zwar in Höhe der Abfahrt zur L484, also in Fahrtrichtung zum Eisweiher nach Pirmasens. Hier steht noch ein Blitzer in der 100er Zone. Wir schauen zu euch auf die A6 und zwar in Höhe des Kreuzes zur A62. Hier wird immer noch geblitzt in der 100er Zone. Und das war's Stand jetzt mit dem Blitzern. Falls ihr noch etwas entdeckt, dann meldet uns das gerne über die 0631 75 00 4x die 7.
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6: Euer Dienstagnachmittag bei der Antenne. Schön, dass ihr mit dabei seid. Gleich gibt's natürlich nochmal unsere Veranstaltungstipps für euch. Dann seid ihr nämlich bestens informiert, was ihr denn so nach Feierabend oder in eurer Freizeit hier in der Region unternehmen könnt. Das machen wir allerdings nach ein bisschen Musik. Mit dabei Harry Styles und jetzt erstmal Rick Springfield für euch. Schönen Nachmittag.
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2: Live-Musik, kühle Getränke und entspannt in den Feierabend starten. Morgen findet das letzte Afterwork Barnheim in diesem Jahr statt. Von 18 bis 21 Uhr spielt das Duo Pure Acoustic im Gemeinschaftshaus Pop, Rock, Soul, Folk und Balladen. Dazu gibt's Leckeres vom Grill und Nudeln mit 3 verschiedenen Soßen. Eintritt ist frei, eine Anmeldung braucht ihr nicht. Wichtig, gefeiert wird nur bei gutem Wetter. Live-Musik, Lesungen, Kunst, Workshops und kulinarische Überraschungen verteilen sich diesen Samstag über die gesamte Pirmasenser Innenstadt. Bei der ersten City Creativity warten ab 10 Uhr mehr als 60 Programmpunkte an 36 verschiedenen Orten. Dazu gibt's Verkostungen, Mitmachangebote, Straßenkunst und eine Berufsinformationsbörse für Jugendliche und Eltern. Das Finale startet um 18 Uhr in der VR-Bank mit einer kostenlosen Multimedia-Reise durch Irland, Frankreich, Spanien, die Schweiz und die Westpfalz. Eintritt ist frei, eine Anmeldung braucht ihr nicht. Raus aus dem Arbeitsalltag und direkt auf die Tanzfläche. Am Donnerstag bringen die DJs Shepherdfield Partystimmung in die Zweibrücker Festhalle. Los geht's bereits um 18 Uhr. Perfekt also, um mit Freunden anzustoßen und in den Feierabend zu starten. Karten bekommt ihr online über die Festhalle Zweibrücken für 5 Euro. Habt ihr noch etwas für unsere Veranstaltungstipps? Dann schickt uns doch gerne alle Infos an die 0631 75 00 4x die 7.
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0: In Alsenborn gibt's 28 Grad, Kröppen meldet 29 Grad und in Walshausen liegen wir bei 29 Grad.
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2: Mit Maja Wendland, guten Tag. Am Donnerstag werden auch in Kaiserslautern, Pirmasens und Zweibrücken die Warnsysteme für Krisen- und Katastrophenfälle getestet. Um 11 Uhr wird bundesweit eine Probewarnung unter anderem über Cell Broadcast sowie die Warn-Apps Nina und Katwarn verschickt. In Kaiserslautern werden zusätzlich 9 Sirenen und in Zweibrücken alle 22 Sirenen ausgelöst. Pirmasens setzt dagegen auf digitale Warnsysteme und verfügt nicht mehr über die früheren Luftschutzsirenen. Gegen 11.45 Uhr soll die Entwarnung folgen. Für die Bevölkerung besteht keine Gefahr, es handelt sich ausschließlich um einen Test. Die Stadtbildpflege Kaiserslautern stellt im Oktober an 4 Wochenenden wieder kostenlose Sammelcontainer für Grünabfälle auf. Dort können unter anderem Baum- und Strauchschnitt, Grasschnitt und Laub entsorgt werden. Nicht hineingehören dagegen Kunststoffsäcke, Blumentöpfe, Draht oder Steine. Falsch befüllte Container werden nach Angaben der Stadtbildpflege wieder abgezogen. Zusätzlich können haushaltsübliche Mengen Grünabfall weiterhin kostenlos auf den städtischen Wertstoffhöfen und bei der ZAK im Kapiteltal abgegeben werden. Am Seehof bei Erlenbach bei Dahn in der Südwestpfalz ist die Warnung vor Blaualgen wieder aufgehoben worden. Die Kreisverwaltung hatte im August nach einer starken Algenentwicklung Warnhinweise ausgegeben. Inzwischen wurde die Wasserqualität erneut geprüft. Nach den aktuellen Untersuchungsergebnissen besteht die Warnstufe nicht mehr. Bei der Sanierung der Julius-Küchler-Straße in Kaiserslautern spielt der Schutz der alten Platanen eine zentrale Rolle. Weil deren Wurzeln wegen des felsigen Untergrunds besonders flach und weitläufig wachsen, wird die Straße künftig auf eine Fahrspur verengt und zur Einbahnstraße. Außerdem entfällt auf der westlichen Seite der Gehweg, die Zahl der Parkplätze sinkt von 33 auf 13. Dadurch können rund 800 Quadratmeter Fläche entsiegelt und den Bäumen mehr Raum gegeben werden. Knapp 10% der gesamten Baukosten von rund 720.000 Euro entfallen nach Angaben der Stadt allein auf den Baum. Schutz. Kaiserslautern beteiligt sich auch in diesem Jahr an der Europäischen Mobilitätswoche. Am 19. September dreht sich auf dem Stiftsplatz ab 15 Uhr vieles rund ums Fahrrad mit Fahrradschule für Kinder, Spezial- und Lastenrädern, Fahrradtechnik-Tipps und Fahrradkodierung. Parallel können Bürgerinnen und Bürger Vorschläge für neue VRN-Radstationen abgeben und am Fahrradklimatest teilnehmen. In diesem Jahr werden dabei auch Kinder und Jugendliche gezielt nach ihren Erfahrungen mit dem Radverkehr gefragt. Die Europäische Mobilitätswoche läuft vom 16. bis 22. September.
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0: Von Kaiserslautern über Pirmasens bis Zweibrücken läuft der Nachmittag noch ziemlich sommerlich. 28 bis knapp 29 Grad, dazu teils Sonne, teils ein paar Wolken. In den nächsten Stunden bleibt es meist freundlich und trocken, nur lokal zieht mal mehr Bewölkung durch. Erst später am Abend geht's spürbar bergab und in der Nacht wird's dann deutlich kühler.
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3: Kurzer Verkehrscheck in der Westpfalz. Derzeit kommt ihr da soweit problemlos durch. Ich wünsche euch eine gute und sichere Fahrt.
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3: Es wird geblitzt auf der A8 in Höhe Zweibrücken Mitte. Von Pirmasens aus kommend bei euch sind 80 km/h erlaubt. Dann haben wir noch zwei Blitzer auf der B10. Einmal zwischen Fährbach und Höhe Eischweiler, kurz vor der Auffahrt zur A62 in der 70er-Zone. Und dann nochmal am Abzweig zur L484, das ist Richtung Eisweier bei Pirmasens. Bei euch sind 100 km/h erlaubt. Ansonsten haben wir noch einen Blitzer auf der A6 nach wie vor in Höhe des Kreuzes zur A62. Bei euch sind 100 km/h erlaubt. Das war's Stand jetzt mit den Blitzern. Falls ihr noch etwas entdeckt, dann meldet uns das einfach über die 0631 75 00 4 mal die 7.
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1: Wer wissen will, ob ein Boden gesund ist, muss offenbar die Hosen runterlassen und in der Erde vergraben. Ein Forschungsteam mit deutscher Beteiligung ließ 1000 identische Baumwollunterhosen in mehr als 25 Ländern verbuddeln. 2 Monate später wurden sie wieder ausgegraben. Die Idee dahinter: winzige Lebewesen im Boden zersetzen die Baumwolle. Je weniger Stoff übrig bleibt, desto aktiver und meist auch fruchtbarer ist der Boden. Dabei machte es einen deutlichen Unterschied, ob die Unterhose in einem Garten, auf einer Wiese, einem Feld oder einem Rasenstück lag. Aus den Ergebnissen entwickelten die Forschenden sogar einen Unterhosenindex für die Bodengesundheit. Dafür bekamen sie jetzt in Zürich den IG-Nobelpreis für Bodenforschung. Der zeichnet Wissenschaft aus, die erst zum Lachen und dann auch so ein bisschen zum Nachdenken bringt. Beim nächsten Bodentest reicht also vielleicht der Gang zum Wäschekorb, und je schlechter die Unterhose danach aussieht, desto besser geht es der Erde.
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0: Sambach und Riedelberg liegen gerade bei 29 Grad. Winzeln meldet 28 Grad.
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2: Ich bin Tine Klimach. Finanzminister Lars Klingbeil hat im Bundestag seine Haushaltspläne für das kommende Jahr verteidigt. Die Koalition habe schmerzhafte Kompromisse machen und bei Finanzhilfen und Subventionen kürzen müssen, sagte er im Bundestag. Jede Veränderung müsse dabei gerecht sein. Es werde deshalb bei denen entlastet, die das am dringendsten brauchten, Familien und Menschen mit niedrigen und mittleren Einkommen. In der neuen Bildungsstudie PISA schneiden Schüler in Deutschland so schlecht ab wie noch nie. In Lesen, Mathe und Naturwissenschaften wurden bei den getesteten 15-Jährigen die niedrigsten Kompetenzwerte seit Beginn der PISA-Erhebung erzielt, sagte Studienleiter Samuel Greif in Berlin. Man sehe aber auch ermutigende Entwicklungen.
3: 3 von 4 Schülerinnen und Schülern sagen, dass sie sich in ihrer Schule wohlfühlen und das ist im Übrigen auch besser als im internationalen Durchschnitt. Auch das Interesse an Naturwissenschaften hat deutlich zugenommen. Viele Jugendliche sehen die Bedeutung naturwissenschaftlicher Themen für ihre persönliche und auch die gesellschaftliche Zukunft. Das heißt, wir verfügen über Potenziale im deutschen Bildungssystem, an die wir anknüpfen können.
2: Trotzdem zeigt die Studie, Bildungserfolg in Deutschland hängt vom sozialen Status ab. Rauchen schadet der Gesundheit, das steht inzwischen in großen Buchstaben auf jeder Packung Zigaretten. Laut Weltgesundheitsorganisation verursacht Tabakkonsum aber nicht nur Krebs, sondern kann die Chance auf eine Schwangerschaft schmälern.
4: Was viele vielleicht gar nicht wissen, Raucher haben häufiger Erektionsstörungen als Nichtraucher. Zudem kann auch ihre Spermienqualität beeinträchtigt sein. Das kann es für Raucher schwieriger machen, eine Familie zu gründen. Auch Raucherinnen haben ein höheres Risiko auf Unfruchtbarkeit als Nichtraucherinnen, berichtet die WHO. Und rauchende Frauen, die sich einer Fruchtbarkeitsbehandlung unterziehen, die erleben weniger oft eine gewünschte Schwangerschaft als nichtrauchende Frauen. Aus Genf, Christiane Ulrich.
2: Seit einigen Jahren steigt der Fleischkonsum in Deutschland wieder. Das gilt besonders für Geflügel. 9 von 10 Hähnchen und Puten, die in Deutschland im vergangenen Jahr auf den Teller der Verbraucher landeten, wurden hierzulande gemästet. Aber immer mehr Geflügelfleisch kommt aus dem Ausland, heißt es vom Zentralverband der deutschen Geflügelwirtschaft. Das läge vor allem an den restriktiven Rahmenbedingungen in Deutschland, wie etwa Tierwohlvorgaben.
1: Und jetzt noch mehr Informationen aus unserer Region.
5: Mit Maja Wendland, guten Tag. Am Donnerstag werden auch in Kaiserslautern, Pirmasens und Zweibrücken die Warnsysteme für Krisen- und Katastrophenfälle getestet. Um 11 Uhr wird bundesweit eine Probewarnung unter anderem über Cell Broadcast sowie die Warn-App Nina und Katwarn verschickt. In Kaiserslautern werden zusätzlich 9 Sirenen und in Zweibrücken alle 22 Sirenen ausgelöst. Pirmasens setzt dagegen auf digitale Warnsysteme. Gegen 11.45 Uhr soll die Entwarnung folgen. Für die Bevölkerung besteht keine Gefahr. Es handelt sich ausschließlich um einen Test. Außerdem in den Regionalnachrichten um 12:30. Stadtbildpflege stellt im Oktober an 4 Wochenenden kostenlose Grünabfallcontainer in Kaiserslautern auf. Warnung von Blaualgen am Seehof bei Erlenbach nach neuer Wasserprüfung aufgehoben. Und Kaiserslautern beteiligt sich mit Fahrradaktionen und Bürgerumfragen an der Europäischen Mobilitätswoche. Ausführliche Nachrichten aus der Region gibt's wieder um 12:30.
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0: In und rund um Kaiserslautern, Pirmasens und Zweibrücken bleibt's am Nachmittag noch warm bis sommerlich mit 25 bis knapp 30 Grad. Dazu teils sonnig, teils schon mehr Wolken. In Balborn wirkt's dabei am ehesten schon bedeckt, während Winsberg und Walshausen noch etwas Sonne abbekommen. Später zieht die Temperatur überall spürbar runter. Und in den Abend hinein mischt sich auch mal leichter Niesel- oder Regenschauer dazu.
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6: Kurzer Verkehrscheck in der Region. Aktuell gibt es da keine großen Staus. Ich wünsche euch eine gute und sichere Fahrt.
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6: Es wird immer noch geblitzt auf der A8 in Höhe Zweibrücken Mitte. Von Pirmasens aus kommend bei euch sind 80 km/h erlaubt. Wir haben außerdem einen Blitzer auf der B10 und zwar kurz vor der Auffahrt zur A62 zwischen Fährbach und Höhe Eischweiler. Bei euch sind 70 erlaubt. Und wir haben noch einen Blitzer im weiteren Verlauf auf der B10 und zwar in Höhe der Abfahrt zur L484, also in Fahrtrichtung zum Eisweiher nach Pirmasens. Hier steht noch ein Blitzer in der 100er Zone. Wir schauen zu euch auf die A6 und zwar in Höhe des Kreuzes zur A62. Hier wird immer noch geblitzt in der 100er Zone. Und das war's Stand jetzt mit dem Blitzern. Falls ihr noch etwas entdeckt, dann meldet uns das gerne über die 0631 75 00 4x die 7.
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6: Wir starten gemeinsam rein in den Feierabend bei der Antenne. Schön, dass ihr mit dabei seid. Ja, und wir werfen gleich nochmal einen Blick auf den Freitag und Samstag, denn dort ist es in Kaiserslautern wieder Zeit für den Schnäppchenmarkt, organisiert vom Inner Wheel Club in Kaiserslautern. Und was ihr dort so alles ergattern könnt und wie ihr gleichzeitig denn überhaupt noch etwas für die gute Sache tun könnt, das klären wir gleich mal auf nach zwei Hits.
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0: Schnäppchen machen und damit gleichzeitig etwas Gutes für die Region tun. Das könnt ihr wieder am 11. und 12. September, also diese Woche Freitag und Samstag. Denn dort verwandelt der Inner Wheel Club in Kaiserslautern das Edith Steinhaus in der Altstadt wieder in ein kleines Secondhand-Kaufhaus. Was dort alles zu finden ist, erklärt Präsidentin Nicole Spanier-Barro.
1: Wir tragen ganz, ganz viele Sachen zusammen, von Kleidung, Haushaltswaren, Büchern, Schuhen, Gürteln, in ganz unterschiedlichen Dingen für Frauen, Männer, Kinder. Und jeder ist eingeladen, eben zu kommen und sich ein paar schöne Teile auszusuchen. Ja, und gleichzeitig gibt es eben auch noch selbstgebackenen leckeren Kuchen. Und der komplette Erlös, also alles, was wir an diesem Tag einnehmen, geht wohltätigen Zwecken zugute.
0: Die Mitglieder des Inner Wheel Clubs sammeln und sortieren die Waren, bauen den Markt auf und betreuen ihn an beiden Tagen. Viele engagieren sich schon seit Jahrzehnten und packen auch mit höherem Alter noch selbst mit an. Und das alles für den guten Zweck. Wo die Unterstützungen hingehen, erklärt Gründungsmitglied Ursula Ritter.
2: Der Erlös des Schnäppchenmarkts verteilen wir meistens an verschiedene Institutionen in der Stadt Kaiserslautern. Zum Beispiel an die Ballsteinschule, wir unterstützen die Fritz-Walter-Schule. Wir helfen der Essensausgabe bei den Franziskanerinnen oder der Tafel.
0: Ein besonderer Schwerpunkt ist seit einigen Jahren ein Schwimmprojekt für Grundschulkinder. Dabei arbeitet der Club unter anderem mit Schulen und dem Monte Mare zusammen.
2: Wir organisieren im Jahr 5 bis 6 Schwimmkurse für Kinder aus der Kottenschule und auch aus der Luitpoldschule. Mit der Unterstützung von Monte Mare konnten wir schon, ich glaube, mittlerweile über 100 Kindern einen Schwimmkurs ermöglichen. Wir arbeiten auch als Hands-on-Projekte in der Fritz-Walter-Schule. Wir begleiten die Kinder nachmittags bei den Hausaufgaben. Wir sind bei der Leseförderung in 2 Kindergärten tätig. Und all diese Projekte erfordern natürlich auch finanzielle Maßnahmen, die wir dann aus dem Erlösen unseres Schnäppchenmarkens generieren.
0: Geöffnet ist der Schnäppchenmarkt im Edith Steinhaus in der Engelsgasse am Freitag, dem 11. September von 10 bis 18 Uhr und am Samstag, dem 12. September von 10 bis 13 Uhr. Also schaut vorbei zum Bummeln und zum Schnäppchenmachen für den guten Zweck.
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2: Sambach und Riedelberg liegen gerade bei 29 Grad. Winzeln meldet 28 Grad.
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4: Mit Maja Wendland, guten Tag. Am Donnerstag werden auch in Kaiserslautern, Pirmasens und Zweibrücken die Warnsysteme für Krisen- und Katastrophenfälle getestet. Um 11 Uhr wird bundesweit eine Probewarnung unter anderem über Cell Broadcast sowie die Warn-Apps Nina und Katwarn verschickt. In Kaiserslautern werden zusätzlich 9 Sirenen und in Zweibrücken alle 22 Sirenen ausgelöst. Pirmasens setzt dagegen auf digitale Warnsysteme und verfügt nicht mehr über die früheren Luftschutzsirenen. Gegen 11.45 Uhr soll die Entwarnung folgen. Für die Bevölkerung besteht keine Gefahr, es handelt sich ausschließlich um einen Test. Die Stadtbildpflege Kaiserslautern stellt im Oktober an 4 Wochenenden wieder kostenlose Sammelcontainer für Grünabfälle auf. Dort können unter anderem Baum- und Strauchschnitt, Grasschnitt und Laub entsorgt werden. Nicht hinein gehören dagegen Kunststoffsäcke, Blumentöpfe, Draht oder Steine. Falsch befüllte Container werden nach Angaben der Stadtbildpflege wieder abgezogen. Zusätzlich können haushaltsübliche Mengen Grünabfall weiterhin kostenlos auf den städtischen Wertstoffhöfen und bei der ZAK im Kapiteltal abgegeben werden. Am Seehof bei Erlenbach bei Dahn in der Südwestpfalz ist die Warnung vor Blaualgen wieder aufgehoben worden. Die Kreisverwaltung hatte im August nach einer starken Algenentwicklung Warnhinweise ausgegeben. Inzwischen wurde die Wasserqualität erneut geprüft. Nach den aktuellen Untersuchungsergebnissen besteht die Warnstufe nicht mehr. Bei der Sanierung der Julius-Küchler-Straße in Kaiserslautern spielt der Schutz der alten Platanen eine zentrale Rolle. Weil deren Wurzeln wegen des felsigen Untergrunds besonders flach und weitläufig wachsen, wird die Straße künftig auf eine Fahrspur verengt und zur Einbahnstraße. Außerdem entfällt auf der westlichen Seite der Gehweg, die Zahl der Parkplätze sinkt von 33 auf 13. Dadurch können rund 800 Quadratmeter Fläche entsiegelt und den Bäumen mehr Raum gegeben werden. Knapp 10% der gesamten Baukosten von rund 720.000 Euro entfallen nach Angaben der Stadt allein auf den Baumschutz. Kaiserslautern beteiligt sich auch in diesem Jahr an der Europäischen Mobilitätswoche. Am 19. September dreht sich auf dem Stiftsplatz ab 15 Uhr vieles rund ums Fahrrad mit Fahrradschule für Kinder, Spezial- und Lastenrädern, Fahrradtechnik-Tipps und Fahrradkodierung. Parallel können Bürgerinnen und Bürger Vorschläge für neue VRN-Radstationen abgeben und am Fahrradklimatest teilnehmen. In diesem Jahr werden dabei auch Kinder und Jugendliche gezielt nach ihren Erfahrungen mit dem Radverkehr gefragt. Die Europäische Mobilitätswoche läuft vom 16. bis 22. September.
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2: In und rund um Kaiserslautern, Pirmasens und Zweibrücken bleibt's am Nachmittag noch warm bis sommerlich mit 25 bis knapp 30 Grad. Dazu teils sonnig, teils schon mehr Wolken. In Balborn wirkt's dabei am ehesten schon bedeckt, während Winsberg und Walshausen noch etwas Sonne abbekommen. Später zieht die Temperatur überall spürbar runter und in den Abend hinein mischt sich auch mal leichter Niesel- oder Regenschauer dazu.
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5: Kurzer Verkehrscheck in der Westpfalz. Derzeit kommt ihr da soweit problemlos durch. Ich wünsche euch eine gute und sichere Fahrt.
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5: Es wird geblitzt auf der A8 in Höhe Zweibrücken-Mitte. Von Pirmasens aus kommend bei euch sind 80 km/h erlaubt. Dann haben wir noch zwei Blitzer auf der B10. Einmal zwischen Fährbach und Höhe Eischweiler, kurz vor der Auffahrt zur A62 in der 70er-Zone. Und dann nochmal am Abzweig zur L484, das ist Richtung Eisweier bei Pirmasens. Bei euch sind 100 km/h erlaubt. Ansonsten haben wir noch einen Blitzer auf der A6 nach wie vor in Höhe des Kreuzes zur A62. Bei euch sind 100 km/h erlaubt. Das war's Stand jetzt mit den Blitzern. Falls ihr noch etwas entdeckt, dann meldet uns das einfach über die 0631 75 00 4x die 7.
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1: 8. September 1982. Chicago sind mit Hard to Say I'm Sorry neu in den Charts.

Sicher haben die Bandmitglieder 1967, als sie die Band gründeten, nicht daran gedacht. Aber sich wie die Stadt zu nennen, aus der man kommt, ist in Zeiten von Google und Wikipedia natürlich eher ungünstig. Sie wollten ja einfach nur Musik machen, ihre ganz eigene Musik. Rock mit Einflüssen aus klassischer Musik, Jazz und R&B. Oder wie die Band selbst sagen würde, Rock'n'Roll mit Bläsern. Und diese ungewöhnliche Kombo ist ziemlich erfolgreich. In den 70ern landen sie ihren ersten Nummer 1-Hit, If You Leave Me Now.

In den 80ern wandeln sie dann ihren Stil ab. Die Bläser wandern ein bisschen mehr in den Hintergrund. Die Musik wird weniger experimentell und eher geradliniger Rock mit gelegentlichen Ausbrüchen. Und mit diesem Erfolgsrezept landen sie auch ihre zweite Nummer-1-Single, Hard to Say I'm Sorry. Eine klassische Rockballade aus dem legendären Album Chicago 16.

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0: In Schneckenhausen und Schweix gibt's gerade 28 Grad. Wiesbach meldet 21 Grad.
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2: Ich bin Tine Klimach. Nach einer Serie von Sabotageangriffen auf das deutsche Stromnetz ist der flüchtige Mann festgenommen worden. Der 48-Jährige hat bei seiner Festnahme Sprengmittel bei sich gehabt, teilte die Polizei Köln mit. Außerdem hätten Einsatzkräfte im Unterholz ein Zelt gefunden, das mit weiteren Sprengladungen versehen gewesen sei. Der Mann habe bei seiner Festnahme in der Nähe des Kraftwerks Weißweiler bei Aachen keinen Widerstand geleistet. Sein Motiv ist noch unklar. Bundesbildungsministerin Prien hat die schlechten Ergebnisse der jüngsten PISA-Studie als besorgniserregend bezeichnet. Die Ergebnisse lägen im Trend anderer Bildungsstudien und überraschten nicht, sagte sie. Im neuen PISA-Vergleich schneidet Deutschland so schlecht ab wie noch nie.
3: Im Lesen, in Mathe und den Naturwissenschaften fehlt bei vielen der 15-Jährigen, die getestet wurden, das Grundverständnis. Und Jugendliche aus sozial schwachen Familien schneiden deutlich schlechter ab. Auch das besorgt die Bildungsministerin. Dass die soziale Schere immer weiter aufgehe, sei nicht hinnehmbar. Der Suchtbeauftragte Streeck vermutet, dass soziale Medien eine große Rolle spielen. Ein früher und problematischer Social-Media-Konsum würde die schulische Leistung messbar beeinträchtigen. Thomas Bremser, Redaktion.
2: Der Herbst steht vor der Tür, bald beginnt die Heizsaison. Seit Wochen wird darüber diskutiert, ob das Gas für den Winter reichen wird. Der Gasspeicherverband Ines schätzt, dass die Gasspeicher im schlimmsten Fall schon im Februar leer sein könnten.
4: Der Verband hat verschiedene Szenarien durchgespielt. Wenn die Speicher zum 1. November zu knapp 80% gefüllt sind, reicht das Gas locker aus, allerdings nur, wenn das Wetter mitspielt. Sollte es ein richtig kalter Winter werden, wird's eng und die Speicher wären spätestens Anfang Februar leer. Sollten die Lieferungen über die Flüssiggasterminals oder Pipelines etwa aus Norwegen nicht ausreichen, müssten Extrakapazitäten eingekauft werden. Und das dürfte teuer werden. Diana Kramer, Nachrichtenredaktion.
2: Viele Mütter arbeiten nach der Geburt ihres ersten Kindes weniger. Dadurch verdienen sie auch langfristig weniger. Eine Studie des Nürnberger Instituts für Arbeitsmarktforschung zeigt, was Kinderbetreuung bewirkt. Demnach trägt der Ausbau erheblich dazu bei, dass Frauen nach der Geburt mehr arbeiten und langfristig mehr verdienen. Das könnte das Ungleichgewicht auf dem Arbeitsmarkt mindern. Allerdings fehlen in Deutschland aktuell 300.000 Kita-Plätze für unter Dreijährige.
1: Und jetzt noch mehr Informationen aus unserer Region.
5: Mit Maja Wendland, guten Tag. Am Donnerstag werden auch in Kaiserslautern, Pirmasens und Zweibrücken die Warnsysteme für Krisen- und Katastrophenfälle getestet. Um 11 Uhr wird bundesweit eine Probewarnung unter anderem über Cell Broadcast sowie die Warn-App Nina und Katwarn verschickt. In Kaiserslautern werden zusätzlich 9 Sirenen und in Zweibrücken alle 22 Sirenen ausgelöst. Pirmasens setzt dagegen auf digitale Warnsysteme. Gegen 11.45 Uhr soll die Entwarnung folgen. Für die Bevölkerung besteht keine Gefahr. Es handelt sich ausschließlich um einen Test. Außerdem in den Regionalnachrichten um 12:30. Stadtbildpflege stellt im Oktober an 4 Wochenenden kostenlose Grünabfallcontainer in Kaiserslautern auf. Warnung von Blaualgen am Seehof bei Erlenbach nach neuer Wasserprüfung aufgehoben. Und Kaiserslautern beteiligt sich mit Fahrradaktionen und Bürgerumfragen an der Europäischen Mobilitätswoche. Ausführliche Nachrichten aus der Region gibt's wieder um 12:30.
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0: In und rund um Kaiserslautern, Pirmasens und Zweibrücken geht der frühe Abend noch einmal sommerlich ab. Bis zu 29 Grad, dazu meist klar bis leicht bewölkt. In Gersbach mischt sich gerade noch etwas Regen rein, während es in Hirschhorn und Rosenkopf freundlich bis sonnig bleibt. Später zieht sich die Wolkendecke verbreitet etwas zusammen und die Temperaturen sinken langsam in den angenehm warmen Bereich.
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6: Kurzer Verkehrscheck in der Region. Aktuell gibt es da keinen großen Staus. Ich wünsche euch eine gute und sichere Fahrt.
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6: Es wird immer noch geblitzt, auf der A8 in Höhe Zweibrücken-Mitte. Von Pirmasens aus kommend bei euch sind 80 km/h erlaubt. Wir haben außerdem einen Blitzer auf der B10 und zwar kurz vor der Auffahrt zur A62 zwischen Fährbach und Höhe Eischweiler. Bei euch sind 70 erlaubt. Und wir haben noch einen Blitzer im weiteren Verlauf auf der B10 und zwar in Höhe der Abfahrt zur L484, also in Fahrtrichtung zum Eisweiher nach Pirmasens. Hier steht noch ein Blitzer in der 100er Zone. Wir schauen zu euch auf die A6 und zwar in Höhe des Kreuzes zur A62. Hier wird immer noch geblitzt in der 100er Zone. Und das war's Stand jetzt mit den Blitzern. Falls ihr noch etwas entdeckt, dann meldet uns das gerne über die 0631 75 00 4x die 7.
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6: Euer Dienstagabend bei der Antenne. Schön, dass auch ihr mit dabei seid. Ja, und so langsam aber sicher würde ich sagen, neigt sich der Sommer dem Ende zu. Das ist jetzt heute so der letzte wirklich warme Tag. Ab morgen erleben wir dann doch einen größeren Temperatursturz. Und so langsam aber sicher kommen wir dann in den nächsten Wochen auch höchstwahrscheinlich in den Herbstmodus. Herbst heißt aber gleichzeitig auch Äpfel pflücken. Ja, die Apfelerntezeit, die ist jetzt wieder so richtig am Laufen. Und wir haben natürlich noch ein paar Tipps für euch jetzt passend zum Start der Apfelsaison. Was ihr denn da so beachten müsst. Und das klären wir natürlich gleich auf nach zwei Hits in unserem Total Regional. Wir starten aber erstmal rein mit Katrina and the Waves Walking on Sunshine für euch.
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2: Knackig, saftig und gerade direkt vor unserer Haustür zu haben. Ja, im September beginnt die Haupterntezeit für Äpfel. Auch in den Gärten rund um Kaiserslautern, Pirmasens und Zweibrücken hängen jetzt viele Bäume voll. Aber woran erkennt ihr eigentlich, ob ein Apfel wirklich reif ist? Und wie landet er ohne Druckstelle in der Kiste? Die passenden Erntetipps hat Kollege Marco.
3: Beim Apfel entscheidet nicht allein die Farbe. Manche Sorten sind schon reif, obwohl sie noch ziemlich grün aussehen. Auch braune Kerne sind keine zuverlässigen Beweise. Am einfachsten ist deshalb die Geschmacksprobe. Ist der Apfel noch sehr hart und schmeckt eher grasig, darf er noch hängen bleiben, schmeckt er aromatisch und sortentypisch, sieht's deutlich besser aus. Dann kommt der kleine Dreh. Hebt den Apfel vorsichtig an und dreht ihn leicht. Löst er sich ohne großes Ziehen vom Zweig, kann er in den Korb. Bitte nicht runterreißen oder hineinwerfen. Schon kleine Druckstellen können später dafür sorgen, dass der Apfel schnell verdirbt. Nutzt für die Ernte am besten eine trockene Phase und pflückt nicht unbedingt alle Früchte an einem Tag. Äpfel zum direkten Essen dürfen etwas länger am Baum bleiben. Lageräpfel werden je nach Sorte etwas früher geerntet. Fallobst und abgeschlagene Früchte kommen nicht zu den unversehrten Äpfeln in die Lagerkiste. Verarbeitet sie lieber zeitnah zu Kuchen, Mus oder Saft. So steckt ein fauler Apfel eben nicht den Rest der Ernte an. Gesunde Lageräpfel mögen es kühl, frostfrei und gut belüftet. Kontrolliert sie regelmäßig und sortiert weiche oder beschädigte Exemplare stetig aus. Außerdem sollten Äpfel nicht neben empfindlichen Obst und Gemüse wie Kiwis oder Kohl liegen. Die geben das Reifegas Ethylen ab und lassen ihre Nachbarn dadurch schneller altern. Mit Geschmacksprobe, kleinem Dreh und etwas Vorsicht kommt die Apfelernte also sicher vom Baum in die Kiste und das Beste von Do bleibt auch noch ein bisschen länger erhalten.
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0: In Schneckenhausen und Schweigs gibt's gerade 28 Grad. Wiesbach meldet 21 Grad.
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2: Mit Maja Wendland, guten Tag. Am Donnerstag werden auch in Kaiserslautern, Pirmasens und Zweibrücken die Warnsysteme für Krisen- und Katastrophenfälle getestet. Um 11 Uhr wird bundesweit eine Probewarnung unter anderem über Cell Broadcast sowie die Warn-Apps Nina und Katwarn verschickt. In Kaiserslautern werden zusätzlich 9 Sirenen und in Zweibrücken alle 22 Sirenen ausgelöst. Pirmasens setzt dagegen auf digitale Warnsysteme und verfügt nicht mehr über die früheren Luftschutzsirenen. Gegen 11.45 Uhr soll die Entwarnung folgen. Für die Bevölkerung besteht keine Gefahr, es handelt sich ausschließlich um einen Test. Die Stadtbildpflege Kaiserslautern stellt im Oktober an 4 Wochenenden wieder kostenlose Sammelcontainer für Grünabfälle auf. Dort können unter anderem Baum- und Strauchschnitt, Grasschnitt und Laub entsorgt werden. Nicht hinein gehören dagegen Kunststoffsäcke, Blumentöpfe, Draht oder Steine. Falsch befüllte Container werden nach Angaben der Stadtbildpflege wieder abgezogen. Zusätzlich können haushaltsübliche Mengen Grünabfall weiterhin kostenlos auf den städtischen Wertstoffhöfen und bei der ZAK im Kapiteltal abgegeben werden. Am Seehof bei Erlenbach bei Dahn in der Südwestpfalz ist die Warnung vor Blaualgen wieder aufgehoben worden. Die Kreisverwaltung hatte im August nach einer starken Algenentwicklung Warnhinweise ausgegeben. Inzwischen wurde die Wasserqualität erneut geprüft. Nach den aktuellen Untersuchungsergebnissen besteht die Warnstufe nicht mehr. Bei der Sanierung der Julius-Küchler-Straße in Kaiserslautern spielt der Schutz der alten Platanen eine zentrale Rolle. Weil deren Wurzeln wegen des felsigen Untergrunds besonders flach und weitläufig wachsen, wird die Straße künftig auf eine Fahrspur verengt und zur Einbahnstraße. Außerdem entfällt auf der westlichen Seite der Gehweg, die Zahl der Parkplätze sinkt von 33 auf 13. Dadurch können rund 800 Quadratmeter Fläche entsiegelt und den Bäumen mehr Raum gegeben werden. Knapp 10% der gesamten Baukosten von rund 720.000 Euro entfallen nach Angaben der Stadt allein auf den Baumschutz. Kaiserslautern beteiligt sich auch in diesem Jahr an der Europäischen Mobilitätswoche. Am 19. September dreht sich auf dem Stiftsplatz ab 15 Uhr vieles rund ums Fahrrad mit Fahrradschule für Kinder, Spezial- und Lastenrädern, Fahrradtechnik-Tipps und Fahrradkodierung. Parallel können Bürgerinnen und Bürger Vorschläge für neue VRN-Radstationen abgeben und am Fahrradklimatest teilnehmen. In diesem Jahr werden dabei auch Kinder und Jugendliche gezielt nach ihren Erfahrungen mit dem Radverkehr gefragt. Die Europäische Mobilitätswoche läuft vom 16. bis 22. September.
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0: In und rund um Kaiserslautern, Pirmasens und Zweibrücken geht der frühe Abend noch einmal sommerlich ab. Bis zu 29 Grad, dazu meist klar bis leicht bewölkt. In Gersbach mischt sich gerade noch etwas Regen rein, während es in Hirschhorn und Rosenkopf freundlich bis sonnig bleibt. Später zieht sich die Wolkendecke verbreitet etwas zusammen und die Temperaturen sinken langsam in den angenehm warmen Bereich.
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3: Kurzer Verkehrscheck in der Westpfalz. Derzeit kommt ihr da soweit problemlos durch. Ich wünsche euch eine gute und sichere Fahrt.
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3: Es wird geblitzt auf der A8 in Höhe Zweibrücken-Mitte. Von Pirmasens aus kommend bei euch sind 80 km/h erlaubt. Dann haben wir noch zwei Blitzer auf der B10. Einmal zwischen Fährbach und Höhe Eischweiler, kurz vor der Auffahrt zur A62 in der 70er-Zone. Und dann nochmal am Abzweig zur L484, das ist Richtung Eisweier bei Pirmasens. Bei euch sind 100 km/h erlaubt. Ansonsten haben wir noch einen Blitzer auf der A6 nach wie vor in Höhe des Kreuzes zur A62. Bei euch sind 100 km/h erlaubt. Das war's Stand jetzt mit den Blitzern. Falls ihr noch etwas entdeckt, dann meldet uns das einfach über die 0631 75 00 4 mal die 7.
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0: Sven Collins an eurem Dienstagabend hier bei der Antenne. Schön, dass ihr mit dabei seid. Und jetzt beantworten wir wieder eure Fragen in unserem Warum ist das so? Die Sarah aus Kaiserslautern wollte gerne mal wissen, woher kommt eigentlich das verflixte siebte Jahr? Mein Kollege Marco hat die Antwort.
1: Ich hab gar nichts verstanden.
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3: Die rosa-rote Brille ist verblasst, der Alltag ist eingekehrt und alles wirkt nicht mehr so spannend wie am Anfang. Das verflixte siebte Jahr soll der Scheitelpunkt sein, an dem die meisten Beziehungen kaputt gehen sollen. Das ist aber ein Mythos. Keine Panik, es ist also nicht so, dass man sich vor dem siebten Jahr fürchten muss. Klar, es gibt viele Paare, die sich nach sieben Jahren trennen. Die Frage ist da nur, ob die sich nicht schon länger mit den Trennungsgedanken rumschlagen. Beziehungsforscher und Experten haben herausgefunden, dass die Jahre davor viel wichtiger sind. Eben genau die Jahre, wenn die anfänglichen Schmetterlinge im Bauch so langsam verblassen. Warum aber die sieben? Die sieben hat tatsächlich eine Art abergläubische Wirkung auf uns. Sie taucht überall auf und das schon seit Ewigkeiten. Von der Erschaffung der Welt in sieben Tagen, über die sieben Weltwunder bis hin zu den sieben Zwergen hinter den sieben Bergen. Die Zahl ist einfach präsent und hat eine gewisse Wirkung auf uns. Außerdem wurde in der Antike davon ausgegangen, dass unser Leben in verschiedene Lebensabschnitte unterteilt ist, die immer sieben Jahre andauern. Eine positive Wirkung hat der Mythos aber auch. Viele Paare, die den Übergang zwischen dem anfänglichen Verliebtsein und der Phase des Alltags überstanden haben, bleiben mit einer recht hohen Wahrscheinlichkeit auch lange zusammen.
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0: In Sambach liegen wir bei 29 Grad. Köppen und Althornbach melden jeweils 28 Grad.
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2: Ich bin Tine Klimach. In der ersten Bundestagssitzung nach dem Sommer ging es um den Bundeshaushalt. Finanzminister Klingbeil hat zum Auftakt der Haushaltswoche seine Pläne für das kommende Jahr verteidigt. Dass die Investitionspolitik und die Reformen der Bundesregierung wirken, zeige sich an der wieder stärker wachsenden Wirtschaft, sagte er.
3: Kanzler Merz und Finanzminister Klingbeil sind in der Haushaltsdebatte von der Opposition scharf kritisiert worden. Sie warf der Regierung Rechentricks und rekordverdächtiges Chaos vor. Klingbeil hielt dagegen. Die Koalition habe schmerzhafte Kompromisse machen und bei Finanzhilfen und Subventionen kürzen müssen. Die AfD kritisierte vor allem die hohe Verschuldung und warf der Regierung verfassungswidrige Buchungstricks vor. Fürs kommende Jahr sind Ausgaben von über 550 Milliarden Euro und insgesamt mehr als 200 Milliarden Euro neue Schulden geplant. Aus Berlin, David Riemer.
2: Nach den Angriffen auf Stromleitungen in drei Bundesländern geht die Polizei inzwischen von einem einzelnen Täter aus. Hinweise auf weitere Beteiligte gäbe es derzeit nicht, sagte eine Sprecherin der Brandenburger Polizei, der dpa. Ganz ausschließen wollen die Ermittler das aber noch nicht.
4: Als die Polizei den Mann schnappte, hatte er weitere Sprengmittel dabei. Auch in einem Zelt im Unterholz fanden die Beamten Sprengladungen. NRW-Innenminister Roll sagt deshalb ziemlich deutlich, der war immer noch unterwegs und wollte weitermachen. Dieses Spiel ist beendet worden. In Sachsen zeigt sich inzwischen, was hätte passieren können. Innenminister Schuster sagt, im schlimmsten Fall hätte in der Region der Strom ausfallen können. Dazu kam es aber nicht. Zoe Tassovali, Nachrichtenredaktion.
2: Nach der Landtagswahl in Sachsen-Anhalt hat das BSW angekündigt, auch mit der AfD über eine Zusammenarbeit zu sprechen. Für sie existiere keine Brandmauer, man werde mit allen Parteien sprechen, sagte der neu gewählte Fraktionschef Thomas Schulze. Gefragt, ob er eine Koalition mit der AfD ausdrücklich ausschließe, antwortete er ausweichend. Die jetzige Regierungskoalition sei abgewählt worden. Das müsse man auch so hinnehmen und das sei eben auch Demokratie, sagte er. In heterosexuellen Beziehungen hat deutlich öfter der Mann den höheren Bildungsabschluss als die Frau. Nur bei 13% der Paare war im vergangenen Jahr die Frau höher gebildet als ihr Partner, wie das Statistische Bundesamt mitteilte. Meist ist das Bildungsniveau aber gleich.
1: Und jetzt noch mehr Informationen aus unserer Region.
5: Mit Maja Wendland, guten Tag. Am Donnerstag werden auch in Kaiserslautern, Pirmasens und Zweibrücken die Warnsysteme für Krisen- und Katastrophenfälle getestet. Um 11 Uhr wird bundesweit eine Probewarnung unter anderem über Cell Broadcast sowie die Warn-App Nina und Katwarn verschickt. In Kaiserslautern werden zusätzlich 9 Sirenen und in Zweibrücken alle 22 Sirenen ausgelöst. Pirmasens setzt dagegen auf digitale Warnsysteme. Gegen 11.45 Uhr soll die Entwarnung folgen. Für die Bevölkerung besteht keine Gefahr. Es handelt sich ausschließlich um einen Test. Außerdem in den Regionalnachrichten um 12:30. Stadtbildpflege stellt im Oktober an 4 Wochenenden kostenlose Grünabfallcontainer in Kaiserslautern auf. Warnung von Blaualgen am Seehof bei Erlenbach nach neuer Wasserprüfung aufgehoben. Und Kaiserslautern beteiligt sich mit Fahrradaktionen und Bürgerumfragen an der Europäischen Mobilitätswoche. Ausführliche Nachrichten aus der Region gibt's wieder um 12:30.
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0: Von Kaiserslautern über Pirmasens bis Zweibrücken bleibt's am frühen Abend noch angenehm warm bis schwül. Mit 20 bis knapp 30 Grad und meist nur lockeren Wolken. In Erlenbach und Bottenbach ist die Hitze noch richtig spürbar, während Wiesbach schon etwas moderater daherkommt. Später wird's überall ruhiger, oft klarer und in der Nacht kühlt es dann spürbar ab.
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6: Kurzer Verkehrscheck in der Region. Aktuell gibt es da keine großen Staus. Ich wünsche euch eine gute und sichere Fahrt.
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6: Es wird immer noch geblitzt auf der A8 in Höhe Zweibrücken Mitte. Von Pirmasens aus kommend bei euch sind 80 km/h erlaubt. Wir haben außerdem einen Blitzer auf der B10 und zwar kurz vor der Auffahrt zur A62 zwischen Fährbach und Höhe Eischweiler. Bei euch sind 70 erlaubt. Und wir haben noch einen Blitzer im weiteren Verlauf auf der B10 und zwar in Höhe der Abfahrt zur L484, also in Fahrtrichtung zum Eisweiher nach Pirmasens. Hier steht noch ein Blitzer in der 100er Zone. Wir schauen zu euch auf die A6 und zwar in Höhe des Kreuzes zur A62. Hier wird immer noch geblitzt in der 100er Zone. Und das war's Stand jetzt mit dem Blitzern. Falls ihr noch etwas entdeckt, dann meldet uns das gerne über die 0631 75 00 4x die 7.
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6: Einen wunderschönen Dienstagabend euch. Hier ist die Antenne mit den besten Hits aller Zeiten. Ja, was könnt ihr Schönes unternehmen hier in der Region? Verraten wir euch gleich nochmal in unseren Veranstaltungstipps. Das Ganze nach ein bisschen Musik. Mit dabei Chick mit I Want Your Love. Und jetzt erstmal Liquido mit Narcotic. Schönen Dienstagabend euch.
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2: Live-Musik, kühle Getränke und entspannt in den Feierabend starten. Morgen findet das letzte Afterwork Barnheim in diesem Jahr statt. Von 18 bis 21 Uhr spielt das Duo Pure Acoustic im Gemeinschaftshaus Pop, Rock, Soul, Folk und Balladen. Dazu gibt's Leckeres vom Grill und Nudeln mit 3 verschiedenen Soßen. Eintritt ist frei, eine Anmeldung braucht ihr nicht. Wichtig, gefeiert wird nur bei gutem Wetter. Live-Musik, Lesungen, Kunst, Workshops und kulinarische Überraschungen verteilen sich diesen Samstag über die gesamte Pirmasenser Innenstadt. Bei der ersten City Creativity warten ab 10 Uhr mehr als 60 Programmpunkte an 36 verschiedenen Orten. Dazu gibt's Verkostungen, Mitmachangebote, Straßenkunst und eine Berufsinformationsbörse für Jugendliche und Eltern. Das Finale startet um 18 Uhr in der VR-Bank mit einer kostenlosen Multimedia-Reise durch Irland, Frankreich, Spanien, die Schweiz und die Westpfalz. Eintritt ist frei, eine Anmeldung braucht ihr nicht. Raus aus dem Arbeitsalltag und direkt auf die Tanzfläche. Am Donnerstag bringen die DJs Shepherdfield Partystimmung in die Zweibrücker Festhalle. Los geht's bereits um 18 Uhr. Perfekt also, um mit Freunden anzustoßen und in den Feierabend zu starten. Karten bekommt ihr online über die Festhalle Zweibrücken für 5 Euro. Habt ihr noch etwas für unsere Veranstaltungstipps? Dann schickt uns doch gerne alle Infos an die 0631 75 00 4x die 7.
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0: In Sambach liegen wir bei 29 Grad. Köppen und Althornbach melden jeweils 28 Grad.
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2: Mit Maja Wendland, guten Tag. Am Donnerstag werden auch in Kaiserslautern, Pirmasens und Zweibrücken die Warnsysteme für Krisen- und Katastrophenfälle getestet. Um 11 Uhr wird bundesweit eine Probewarnung unter anderem über Cell Broadcast sowie die Warn-Apps Nina und Katwarn verschickt. In Kaiserslautern werden zusätzlich 9 Sirenen und in Zweibrücken alle 22 Sirenen ausgelöst. Pirmasens setzt dagegen auf digitale Warnsysteme und verfügt nicht mehr über die früheren Luftschutzsirenen. Gegen 11.45 Uhr soll die Entwarnung folgen. Für die Bevölkerung besteht keine Gefahr, es handelt sich ausschließlich um einen Test. Die Stadtbildpflege Kaiserslautern stellt im Oktober an 4 Wochenenden wieder kostenlose Sammelcontainer für Grünabfälle auf. Dort können unter anderem Baum- und Strauchschnitt, Grasschnitt und Laub entsorgt werden. Nicht hinein gehören dagegen Kunststoffsäcke, Blumentöpfe, Draht oder Steine. Falsch befüllte Container werden nach Angaben der Stadtbildpflege wieder abgezogen. Zusätzlich können haushaltsübliche Mengen Grünabfall weiterhin kostenlos auf den städtischen Wertstoffhöfen und bei der ZAK im Kapiteltal abgegeben werden. Am Seehof bei Erlenbach bei Dahn in der Südwestpfalz ist die Warnung vor Blaualgen wieder aufgehoben worden. Die Kreisverwaltung hatte im August nach einer starken Algenentwicklung Warnhinweise ausgegeben. Inzwischen wurde die Wasserqualität erneut geprüft. Nach den aktuellen Untersuchungsergebnissen besteht die Warnstufe nicht mehr. Bei der Sanierung der Julius-Küchler-Straße in Kaiserslautern spielt der Schutz der alten Platanen eine zentrale Rolle. Weil deren Wurzeln wegen des felsigen Untergrunds besonders flach und weitläufig wachsen, wird die Straße künftig auf eine Fahrspur verengt und zur Einbahnstraße. Außerdem entfällt auf der westlichen Seite der Gehweg, die Zahl der Parkplätze sinkt von 33 auf 13. Dadurch können rund 800 Quadratmeter Fläche entsiegelt und den Bäumen mehr Raum gegeben werden. Knapp 10% der gesamten Baukosten von rund 720.000 Euro entfallen nach Angaben der Stadt allein auf den Baumschutz. Kaiserslautern beteiligt sich auch in diesem Jahr an der Europäischen Mobilitätswoche. Am 19. September dreht sich auf dem Stiftsplatz ab 15 Uhr vieles rund ums Fahrrad mit Fahrradschule für Kinder, Spezial- und Lastenrädern, Fahrradtechnik-Tipps und Fahrradkodierung. Parallel können Bürgerinnen und Bürger Vorschläge für neue VRN-Radstationen abgeben und am Fahrradklimatest teilnehmen. In diesem Jahr werden dabei auch Kinder und Jugendliche gezielt nach ihren Erfahrungen mit dem Radverkehr gefragt. Die Europäische Mobilitätswoche läuft vom 16. bis 22. September.
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0: Von Kaiserslautern über Pirmasens bis Zweibrücken bleibt's am frühen Abend noch angenehm warm bis schwül, mit 20 bis knapp 30 Grad und meist nur lockeren Wolken. In Erlenbach und Bottenbach ist die Hitze noch richtig spürbar, während Wiesbach schon etwas moderater daherkommt. Später wird's überall ruhiger, oft klarer und in der Nacht kühlt es dann spürbar ab.
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3: Kurzer Verkehrscheck in der Westpfalz. Derzeit kommt ihr da soweit problemlos durch. Ich wünsche euch eine gute und sichere Fahrt.
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3: Es wird geblitzt auf der A8 in Höhe Zweibrücken-Mitte. Von Pirmasens aus kommend bei euch sind 80 km/h erlaubt. Dann haben wir noch zwei Blitzer auf der B10. Einmal zwischen Fährbach und Höhe Eischweiler, kurz vor der Auffahrt zur A62 in der 70er-Zone. Und dann nochmal am Abzweig zur L484, das ist Richtung Eisweier bei Pirmasens. Bei euch sind 100 km/h erlaubt. Ansonsten haben wir noch einen Blitzer auf der A6, nach wie vor in Höhe des Kreuzes zur A62. Bei euch sind 100 km/h erlaubt. Das war's Stand jetzt mit den Blitzern. Falls ihr noch etwas entdeckt, dann meldet uns das einfach über die 0631 75 00 4x die 7.
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1: 8. August 2008. Coldplay steigen in die Charts ein. Viva la Vida heißt der Song. Die Idee für diesen Titel kommt Coldplay durch eine Zeichnung von Frida Kahlo. Auf der sieht man aufgeschnittene Wassermelonen in verschiedenen Größen. Auf der vordersten ist der Satz Viva la Vida reingeritzt. Auf Deutsch, es lebe das Leben. Der Song erreichte in 6 Ländern Platz 1 der Singlecharts. In Deutschland erreicht er Platz 5 und hält sich über ein Jahr lang gelistet. Kurz nachdem der Song rauskommt, werden Coldplay aber eines Plagiats beschuldigt. Cat Stevens sagt, Viva la Vida hätte zu viel Ähnlichkeit mit seinem Titel Foreigner Suit. Auch Songwriter Andrew Hopfner beklagt sich, Coldplay hätten sich zu viel abgeguckt bei seiner Nummer The Songs I Didn't Write. Und weil das noch nicht reicht, kommt dann auch noch Sänger Joe Satriani und behauptet, die Band hätte die Melodie von seinem Song If I Could Fly geklaut. Er bezieht sich zum Beispiel konkret gesagt genau auf diese Stelle. Coldplay einigen sich mit Joe Satriani ohne Gerichtsverfahren. Die anderen Vorwürfe von Cat Stevens und Andrew Hopfner bestätigen sich aber nicht. Und im Endeffekt ist es auch egal, wer wen inspiriert hat. Viva la Vida ist einfach ein richtig genialer Song und einer der größten Coldplay-Hits aller Zeiten.

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0: In Schneckenhausen gibt es 25 Grad, Gersbach meldet 21 Grad und in Walshausen liegen wir bei 26 Grad.
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2: Ich bin Tine Klimach. In der neuen Bildungsstudie PISA schneiden Schüler in Deutschland so schlecht ab wie noch nie. In Lesen, Mathe und Naturwissenschaften wurden bei den getesteten 15-Jährigen die niedrigsten Kompetenzwerte seit Beginn der PISA-Erhebung erzielt, sagte Studienleiter Samuel Greif in Berlin. Man sehe aber auch ermutigende Entwicklungen.
3: 3 von 4 Schülerinnen und Schülern sagen, dass sie sich in ihrer Schule wohlfühlen und das ist im Übrigen auch besser als im internationalen Durchschnitt. Auch das Interesse an Naturwissenschaften hat deutlich zugenommen. Viele Jugendliche sehen die Bedeutung naturwissenschaftlicher Themen für ihre persönliche und auch die gesellschaftliche Zukunft. Das heißt, wir verfügen über Potenziale im deutschen Bildungssystem, an die wir anknüpfen können.
2: Trotzdem zeigt die Studie, Bildungserfolg in Deutschland hängt vom sozialen Status ab. Finanzminister Lars Klingbeil hat im Bundestag seine Haushaltspläne für das kommende Jahr verteidigt. Die Koalition habe schmerzhafte Kompromisse machen und bei Finanzhilfen und Subventionen kürzen müssen, sagte er im Bundestag. Jede Veränderung müsse dabei gerecht sein. Es werde deshalb bei denen entlastet, die das am dringendsten brauchten, Familien und Menschen mit niedrigen und mittleren Einkommen. Rauchen schadet der Gesundheit, das steht inzwischen in großen Buchstaben auf jeder Packung Zigaretten. Laut Weltgesundheitsorganisation verursacht Tabakkonsum aber nicht nur Krebs, sondern kann die Chance auf eine Schwangerschaft schmälern.
4: Was viele vielleicht gar nicht wissen, Raucher haben häufiger Erektionsstörungen als Nichtraucher. Zudem kann auch ihre Spermienqualität beeinträchtigt sein. Das kann es für Raucher schwieriger machen, eine Familie zu gründen. Auch Raucherinnen haben ein höheres Risiko auf Unfruchtbarkeit als Nichtraucherinnen, berichtet die WHO. Und rauchende Frauen, die sich einer Fruchtbarkeitsbehandlung unterziehen, die erleben weniger oft eine gewünschte Schwangerschaft als nichtrauchende Frauen. Aus Genf, Christiane Ulrich.
2: Rund 9000 Menschen haben nach Polizeiangaben in Köln unter dem Motto Stopp den Rechtsextremismus in Sachsen-Anhalt und überall demonstriert. Das Bündnis Köln stellt sich quer, hatte nach dem Wahlsieg der AfD in Sachsen-Anhalt dazu aufgerufen. Es wolle den Menschen Raum geben für erste Reaktionen, Protest und Analysen, teilte das Bündnis mit. Man demonstriere für eine stabile Brandmauer gegen die AfD, sowohl in Landesparlamenten als auch in der Zivilgesellschaft.
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0: In und rund um Kaiserslautern, Pirmasens und Zweibrücken ist es jetzt am Abend noch richtig mild mit 25 bis 26 Grad. Dazu mal leicht bewölkt, mal schon fast klar. Der Tag war sommerlich warm mit knapp 29 Grad und auch die Nacht bleibt erst einmal freundlich. Morgen geht's dann deutlich runter auf etwa 20 Grad und dabei mischt sich mehr und mehr Bedeckung unter den Himmel.
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1: In Balborn gibt's 17 Grad, Winzeln und Rosenkopf melden 23 Grad.
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3: Ich bin Tine Klimach. Nach einer Serie von Sabotageangriffen auf das deutsche Stromnetz ist der flüchtige Mann festgenommen worden. Der 48-Jährige hat bei seiner Festnahme Sprengmittel bei sich gehabt, teilte die Polizei Köln mit. Außerdem hätten Einsatzkräfte im Unterholz ein Zelt gefunden, das mit weiteren Sprengladungen versehen gewesen sei. Der Mann habe bei seiner Festnahme in der Nähe des Kraftwerks Weißweiler bei Aachen keinen Widerstand geleistet. Sein Motiv ist noch unklar. Bundesbildungsministerin Prien hat die schlechten Ergebnisse der jüngsten PISA-Studie als besorgniserregend bezeichnet. Die Ergebnisse lägen im Trend anderer Bildungsstudien und überraschten nicht, sagte sie. Im neuen PISA-Vergleich schneidet Deutschland so schlecht ab wie noch nie.
4: Im Lesen, in Mathe und den Naturwissenschaften fehlt bei vielen der 15-Jährigen, die getestet wurden, das Grundverständnis. Und Jugendliche aus sozial schwachen Familien schneiden deutlich schlechter ab. Auch das besorgt die Bildungsministerin. Dass die soziale Schere immer weiter aufgehe, sei nicht hinnehmbar. Der Suchtbeauftragte Streeck vermutet, dass soziale Medien eine große Rolle spielen. Ein früher und problematischer Social-Media-Konsum würde die schulische Leistung messbar beeinträchtigen. Thomas Bremser, Redaktion.
3: Der Herbst steht vor der Tür, bald beginnt die Heizsaison. Seit Wochen wird darüber diskutiert, ob das Gas für den Winter reichen wird. Der Gasspeicherverband Ines schätzt, dass die Gasspeicher im schlimmsten Fall schon im Februar leer sein könnten.
5: Der Verband hat verschiedene Szenarien durchgespielt. Wenn die Speicher zum 1. November zu knapp 80% gefüllt sind, reicht das Gas locker aus, allerdings nur, wenn das Wetter mitspielt. Sollte es ein richtig kalter Winter werden, wird's eng und die Speicher wären spätestens Anfang Februar leer. Sollten die Lieferungen über die Flüssiggasterminals oder Pipelines etwa aus Norwegen nicht ausreichen, müssten Extrakapazitäten eingekauft werden. Und das dürfte teuer werden. Diana Kramer, Nachrichtenredaktion.
3: Viele Mütter arbeiten nach der Geburt ihres ersten Kindes weniger. Dadurch verdienen sie auch langfristig weniger. Eine Studie des Nürnberger Instituts für Arbeitsmarktforschung zeigt, was Kinderbetreuung bewirkt. Demnach trägt der Ausbau erheblich dazu bei, dass Frauen nach der Geburt mehr arbeiten und langfristig mehr verdienen. Das könnte das Ungleichgewicht auf dem Arbeitsmarkt mindern. Allerdings fehlen in Deutschland aktuell 300.000 Kita-Plätze für unter Dreijährige.
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1: In und rund um Kaiserslautern, Pirmasens und Zweibrücken ist es am Abend noch mild, teils sogar mit 23 Grad. Dazu meist bedeckt oder schon überwiegend klar. In der Nacht zieht in Teilen noch ein leichter Schauer durch. Morgen wird's deutlich frischer, mit Höchstwerten um 19 bis 20 Grad. Zum Nachmittag hin lockert es stellenweise auf und Richtung Abend zeigt sich dann wieder mehr Himmel.
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0: In Balborn gibt es 17 Grad, Winzeln und Rosenkopf melden 23 Grad.
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0: In und rund um Kaiserslautern, Pirmasens und Zweibrücken ist es am Abend noch mild, teils sogar mit 23 Grad. Dazu meist bedeckt oder schon überwiegend klar. In der Nacht zieht in Teilen noch ein leichter Schauer durch, morgen wird's deutlich frischer, mit Höchstwerten um 19 bis 20 Grad. Zum Nachmittag hin lockert es stellenweise auf und Richtung Abend zeigt sich dann wieder mehr Himmel.
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0: In Otterbach und Althornbach gibt's gerade 22 Grad. Trulben meldet ebenfalls 22 Grad.
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2: Ich bin Katrin Müller. Nach den Angriffen auf Stromleitungen in drei Bundesländern ist der mutmaßliche Täter gefasst. Polizisten entdeckten den 48-Jährigen nahe dem Kraftwerk Weißweiler bei Aachen. Laut NRW-Innenminister Reul wollte der Mann wohl weitermachen.
3: Bei seiner Festnahme hatte der Mann Sprengmittel dabei. Weitere fanden die Ermittler in einem Zelt ganz in der Nähe. Reul geht derzeit von einem Einzeltäter aus. Die Ermittler wollen weitere Täter aber nicht ausschließen. In mehreren Bekennerbriefen schreibt der 48-Jährige vom Kampf gegen fossile Energie. Mit selbstgebauten Raketen soll er Drähte auf Hochspannungsleitungen geschossen und so Kurzschlüsse ausgelöst haben. In Brandenburg und Nordrhein-Westfalen fielen dadurch zeitweise einzelne Kraftwerksblöcke aus. Zoe Tassovali, Nachrichtenredaktion.
2: Die EU erlaubt der Ukraine die Nutzung neuer Finanzhilfen für den Kauf von amerikanischen Patriot-Flugabwehrraketen. Wie EU-Kommissionspräsidentin von der Leyen ankündigte, haben die Mitgliedstaaten einer entsprechenden Ausnahmeregelung zugestimmt. Eigentlich sollen mit EU-Rüstungshilfen bevorzugt europäische Rüstungsgüter gekauft werden. Wie es heißt, sollen der Ukraine nun möglichst schnell weitere 3,2 Milliarden Euro ausgezahlt werden. Rauchen schadet der Gesundheit. Das steht inzwischen in großen Buchstaben auf jeder Packung Zigaretten. Laut der Weltgesundheitsorganisation verursacht Tabakkonsum aber nicht nur Krebs, sondern kann die Chance auf eine Schwangerschaft schmälern.
4: Was viele vielleicht gar nicht wissen, Raucher haben häufiger Erektionsstörungen als Nichtraucher. Zudem kann auch ihre Spermienqualität beeinträchtigt sein. Das kann es für Raucher schwieriger machen, eine Familie zu gründen. Auch Raucherinnen haben ein höheres Risiko auf Unfruchtbarkeit als Nichtraucherinnen, berichtet die WHO. Und rauchende Frauen, die sich einer Fruchtbarkeitsbehandlung unterziehen, die erleben weniger oft eine gewünschte Schwangerschaft als nichtrauchende Frauen. Aus Genf, Christiane Ulrich.
2: Eine technische Störung bei der Flugsicherung hat an etlichen britischen Flughäfen für Chaos gesorgt. Berichten zufolge konnten viele Maschinen nicht wie geplant starten. Betroffen waren demnach unter anderem die Londoner Flughäfen Heathrow, Gatwick und Stansted, aber auch die Airports in Manchester und Birmingham. Hunderte Flüge fielen bis zum Abend aus.
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0: Über Kaiserslautern, Pirmasens und Zweibrücken liegt um 21.45 Uhr noch milde Spätsommerluft bei gut 22 Grad, dazu meist dichte Wolken, nur zwischendurch mal etwas Auflockerung. In Lohnsfeld und Kröppen bleibt es eher trocken, während rund um Rosenkopf noch ein paar leichte Schauer durchziehen. Morgen geht's deutlich runter mit den Temperaturen und vielerorts bleibt es wolkig bis zeitweise freundlich.
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0: In Otterbach und Althornbach gibt's gerade 22 Grad. Tröben meldet ebenfalls 22 Grad.
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0: Über Kaiserslautern, Pirmasens und Zweibrücken liegt um 21.45 Uhr noch milde Spätsommerluft bei gut 22 Grad, dazu meist dichte Wolken, nur zwischendurch mal etwas Auflockerung. In Lohnsfeld und Kröppen bleibt es eher trocken, während rund um Rosenkopf noch ein paar leichte Schauer durchziehen. Morgen geht's deutlich runter mit den Temperaturen und vielerorts bleibt es wolkig bis zeitweise freundlich.
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0: In Eisenborn gibt es 22 Grad, in Gersbach und Wiesbach liegen wir bei 15 Grad.
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2: Ich bin Katrin Müller. Die SPD-Bundestagsfraktion fordert nach dem weiteren Abrutschen deutscher Schüler beim PISA-Test ein Krisentreffen auf Bundesebene. Deutschland brauche jetzt einen Bildungsgipfel von Bund, Ländern und Kommunen, sagte die stellvertretende Fraktionschefin Dagmar Schmidt der Deutschen Presseagentur.
3: Lesen, Mathe, Naturwissenschaften. Die getesteten 15-Jährigen waren so schlecht wie noch nie. Die Testergebnisse zeigten klar, die Trennlinie laufe zwischen Jugendlichen aus sozial privilegierten und sozial benachteiligten Familien, so die Studienmacher. Deren Vorschläge, schon im Vorschulalter sollten mögliche Lernprobleme entdeckt und angegangen werden. Häufige Tests, nicht für Noten, sondern für ein individualisiertes Gegensteuern, um nicht Rückstände auflaufen zu lassen. Und schlicht mehr Geld, vor allem für Schulen mit vielen Kindern in schwierigen Lebenslagen. Tine Klimach, Nachrichtenredaktion.
2: Der mutmaßliche Saboteur hinter den Angriffen auf Stromleitungen in drei Bundesländern wollte offenbar weitermachen. NRW-Innenminister Reul sagte, im Moment spreche alles für einen Einzeltäter. Festgenommen wurde der 48-Jährige bei Aachen.
4: Als die Polizei den Mann schnappte, hatte er weitere Sprengmittel dabei. Auch in einem Zelt im Unterholz fanden die Beamten Sprengladungen. NRW-Innenminister Reul sagt deshalb ziemlich deutlich, der war immer noch unterwegs und wollte weitermachen. Dieses Spiel ist beendet worden. Die Ermittler prüfen trotzdem weiter, ob noch jemand beteiligt war. In Sachsen zeigt sich inzwischen, was hätte passieren können. Innenminister Schuster sagt, im schlimmsten Fall hätte in der Region der Strom ausfallen können. Dazu kam es aber nicht. Zoeta Sovali, Nachrichtenredaktion.
2: Nach dem Wahlsieg der AfD in Sachsen-Anhalt plädiert der noch amtierende Ministerpräsident Schulze dafür, auf den turnusgemäßen Vorsitz der Ministerpräsidentenkonferenz ab Oktober zu verzichten. Einen entsprechenden Vorschlag habe er seinen Kollegen in einem Brief gemacht, so Schulze. Die Situation in Sachsen-Anhalt sei aktuell nicht ganz einfach, sagte er. In Köln haben nach Polizeiangaben rund 9000 Menschen unter dem Motto "Stoppt den Rechtsextremismus in Sachsen-Anhalt und überall Demokratie stärken" demonstriert. Das Bündnis Köln stellt sich quer, hatte nach dem AfD-Wahlsieg dazu aufgerufen. Es wolle den Menschen Raum geben für erste Reaktionen, Protest und Analysen, teilte das Bündnis mit.
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0: Über Kaiserslautern, Pirmasens und Zweibrücken liegt jetzt eine milde, aber ziemlich dichte Wolkendecke bei gut 20 Grad. In der Nacht kann es stellenweise kurz einen leichten Schauer geben, danach bleibt es erstmal trocken und bedeckt. Morgen startet der Tag eher frisch mit etwa 12 Grad, ehe sich die Wolken langsam lockern und zum Abend hin wieder mehr Sonne auftaucht.
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0: In Eisenborn gibt es 22 Grad, in Gersbach und Wiesbach liegen wir bei 15 Grad.
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0: Über Kaiserslautern, Pirmasens und Zweibrücken liegt jetzt eine milde, aber ziemlich dichte Wolkendecke bei gut 20 Grad. In der Nacht kann es stellenweise kurz einen leichten Schauer geben, danach bleibt es erstmal trocken und bedeckt. Morgen startet der Tag eher frisch mit etwa 12 Grad, ehe sich die Wolken langsam lockern und zum Abend hin wieder mehr Sonne auftaucht.
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0: In Otterbach gibt's 21 Grad, in Winzeln 19 Grad und in Weißhausen 20 Grad.
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2: Ich bin Katrin Müller. Nach den Angriffen auf Stromleitungen in drei Bundesländern ist der mutmaßliche Täter gefasst. Polizisten entdeckten den 48-Jährigen nahe dem Kraftwerk Weißweiler bei Aachen. Laut NRW-Innenminister Reul wollte der Mann wohl weitermachen.
3: Bei seiner Festnahme hatte der Mann Sprengmittel dabei. Weitere fanden die Ermittler in einem Zelt ganz in der Nähe. Reul geht derzeit von einem Einzeltäter aus. Die Ermittler wollen weitere Täter aber nicht ausschließen. In mehreren Bekennerbriefen schreibt der 48-Jährige vom Kampf gegen fossile Energie. Mit selbstgebauten Raketen soll er Drähte auf Hochspannungsleitungen geschossen und so Kurzschlüsse ausgelöst haben. In Brandenburg und Nordrhein-Westfalen fielen dadurch zeitweise einzelne Kraftwerksblöcke aus. Zoe Tassovali, Nachrichtenredaktion.
2: Rauchen schadet der Gesundheit. Das steht inzwischen in großen Buchstaben auf jeder Packung Zigaretten. Laut der Weltgesundheitsorganisation verursacht Tabakkonsum aber nicht nur Krebs, sondern kann die Chance auf eine Schwangerschaft schmälern.
4: Was viele vielleicht gar nicht wissen, Raucher haben häufiger Erektionsstörungen als Nichtraucher. Zudem kann auch ihre Spermienqualität beeinträchtigt sein. Das kann es für Raucher schwieriger machen, eine Familie zu gründen. Auch Raucherinnen haben ein höheres Risiko auf Unfruchtbarkeit als Nichtraucherinnen, berichtet die WHO. Aus Genf, Christiane Ulrich.
2: Die SPD-Bundestagsfraktion fordert nach dem weiteren Abrutschen deutscher Schülerinnen und Schüler beim PISA-Test ein Krisentreffen auf Bundesebene. Nach diesen Ergebnissen könne man nicht einfach zur Tagesordnung übergehen, sagte die stellvertretende Fraktionschefin Dagmar Schmidt der dpa. Sie fordert einen Bildungsgipfel von Bund, Ländern und Kommunen. Zum Sport. Borussia Dortmund hat zum Auftakt der Ligaphase der Fußball Champions League mit viel Mühe gewonnen. Im Duell mit dem spanischen Erstligisten FC Villarreal siegte der BVB mit 3:2. Überschattet wurde die Partie von der Auswechslung des Neuzugangs Konstantinos Karezas, der in der ersten Hälfte nach Kreislaufproblemen mit einer Trage vom Feld und ins Krankenhaus gebracht werden musste. Und Deutschlands Basketballerinnen haben erstmals in ihrer Geschichte das Viertelfinale bei der WM erreicht. Das Team besiegte Außenseiter Südkorea bei dem Heimturnier in Berlin ungefährdet mit 94:56 und trifft am Donnerstag auf Europameister Belgien.
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0: Rund um Kaiserslautern, Pirmasens und Zweibrücken ist die Nacht noch ganz unterschiedlich drauf. Mal ziehen leichte Schauer durch, mal ist es schon überwiegend klar. In den Schauergebieten liegen die Werte um 20 Grad, in Zweibrücken ist es mit 13 Grad deutlich frischer. Morgen startet der Tag erst ziemlich wolkig und eher kühl, später lockert es in allen drei Regionen spürbar auf.
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0: In Otterbach gibt's 21 Grad, in Winzeln 19 Grad und in Weißhausen 20 Grad.
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0: Rund um Kaiserslautern, Pirmasens und Zweibrücken ist die Nacht noch ganz unterschiedlich drauf. Mal ziehen leichte Schauer durch, mal ist es schon überwiegend klar. In den Schauergebieten liegen die Werte um 20 Grad, in Zweibrücken ist es mit 13 Grad deutlich frischer. Morgen startet der Tag erst ziemlich wolkig und eher kühl, später lockert es in allen drei Regionen spürbar auf.
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